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0: Das ist dein Wochenende mit Energy, der Samstag, den 15. August. Guten Morgen.
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0: Man startet schon richtig warme Tage mit 22 Grad. Das am Morgen um 7 Uhr. Temperaturen von bis zu 35 Grad sind heute möglich. Wo wir ein paar Wolkenfelder haben und Quellwölkli, vor allem in den Bergen, könnte es zum Teil noch ein bisschen regnen und Gewitter kommen, sonst aber grösstenteils trocken. Morgen am Sonntag dann ein Mix aus Sonnenwolken und Regengüsse. In den Alpen auch noch ein bisschen Gewitter möglich bei 28 bis 31 Grad.
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0: Eine Minute nach der 7 haben wir es. Schicke liebe Grüße zu deinem Auto, falls du schon so früh unterwegs bist. Ich habe keine Meldungen für dich. Das sind doch gute News zum Starten, oder?
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0: Wunderschönen guten Morgen, guten Start ins Wochenende wünscht dir, 15. August hier auf Energy. Ich habe Freude, dass du mitkommst und eingeschaltet hast. Ich begleite dich bis um 12 Uhr hier auf Energy. Guten Morgen, guten Start in den Tag.

0: Das ist dein Verwachen mit Olivia Rodrigo, Drop Dead, auf Energy, 18 Minuten nach der 7 haben wir es. Guten Morgen, Happy Weekend erstmal. Und ich weiss nicht, vielleicht magst du dich noch erinnern, wo du Kind warst, oder? Es war so herrlich gewesen. Egal, was du erlebt hast oder Neues gesehen hast, es war so, wow, wow. Es ist irgendwie so das Gefühl von, ich weiss auch nicht, die Unbeschwertheit einfach, wo man heute vielleicht je nachdem auch noch hat, aber als Kind ist alles spannend. Du willst alles entdecken, alles erleben. Und genau um das geht es im nächsten Song, um die Unbeschwertheit als Kind, wo alles noch richtig toll war, noch kein Problem hast. Der Song ist von Ed Sheeran, heisst Celestial. Und er hat sich mit diesem Song einen Kindheitstraum erfüllen. Er ist ein mega grosser Pokémon-Fan.
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0: Und hat diesen Song machen für den Abspann vom Spiel Pokémon Carmesin und Purpur. Ja, mit dem Song eigentlich, den er dafür gemacht hat, in Zusammenarbeit mit Pokémon Company im Jahr 2022, hat er sich einen ganz grossen Traum erfüllt. Eben, man kann als Kind träumen und irgendwann später gehen vielleicht die Wünsche sogar in Erfüllung. Der Ed Sheeran mit Celestia.

0: vielleicht noch ein bisschen müde Augen, dann würde ich sagen, ist es Zeit für ein Käffeli, ein Müsli. Das Tier in Orangensaft. Zum Mal aufwachen an dem Samstag, 15. August. Energy grüßt am 7:30.
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0: 32 bis 35 Grad heiss wird es heute an dem Samstag, wo wir ganz viel Sonnenstrahlen geniessen dürfen. Ein paar Wolkenfelder gibt es auch noch. Quellwölkchen über den Bergen. Die können zum Teil auch noch regnen und Gewitter kommen. Morgen am Sonntag dann ein Mix aus Sonne, Wolken und Regengüsse. Alles mit dabei, das volle Programm. Kann es zum Teil auch noch Gewitter kommen in den Bergen sicher. Das bei 28 bis 31 Grad.
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0: Sind doch noch einige am Pausen, glaube ich, auf der Strasse. Alles frei, hast freie Fahrt. Das ist doch gut, das sind Good News vom Samstagmorgen. 1 Minute über der halben 8.
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0: Ava Max mit Kings and Queens. Das ist dein Morgen mit Energy um 8 Minuten über den halben 8. Und da frage ich mich, wie dein perfekte Wochenende wohl aussieht?
1: Wochenende einfach mal ausschlafen. Nicht so lange, wenn man unter der Woche ja muss sehr früh aufstehen, dann finde ich 7, 8 schon einfach mega schön, im Pischi zu mörgeln. Das ist für mich Wochenende auch.
2: Ja, am Wochenende tun wir gerne ausschlafen. Und so lange wie es geht.
0: Gut, wenn das so ist, dann ist ja jetzt eigentlich gefühlt niemand wach und lässt niemand zu, oder? Hey, falls du schon wach bist, ich würde gerne wissen, warum. Es ist wirklich eigentlich noch sehr früh so für ein Wochenende, wenn man frei hat. Aber es gibt natürlich auch diejenigen, die gehen arbeiten. Hey, Energy Community, jetzt könnt ihr euch melden. Du kannst dich melden und mir erzählen, was dein Tagesplan ist und wo du gerade dran bist, was du schon am Büzen bist. Vielleicht ja schon im Garten. He?
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0: Ja, und sonst gut, weiter Pause, gell? Die lassen die nicht mehr schlafen.

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0: Holly Humberstone, To Love Somebody. Das ist Energy, dein Samstag, 15. August. Guten Morgen, es ist 8 Uhr.
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0: Zum Starten ins Wochenende gibt es für dich um die 24 Grad, die wir aktuell messen. Heute am Samstag, wo es ganz viel Sonne gibt. Ein paar Wolkenfelder, Quellwölkchen über den Bergen. Die können sich ein bisschen regnen und Gewitter kommen. Bei 32 bis 35 Grad. Morgen am Sonntag dann haben wir einen Mix aus Sonne, Wolken und Regengüsse. In den Bergen kann es auch gewittern. Bei ein bisschen weniger heissen Temperaturen von 28 bis 31 Grad.
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0: Es ist 1 Minute nach der 8. Schicke liebe Grüße zu dir ins Auto, wo du 1 Kilometer Stau hast offen, in der Region Zentralschweiz auf der A2 Richtung Gotthard ab Wasser bis Göschenen. Brauchst du etwa 10 Minuten länger auf deinem Weg in Richtung Süden. Ich wünsche dir eine gute und sichere Fahrt ans Ziel.
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0: Herzlich willkommen im Wochenende. Schön, bist du dabei auf Energy. Vielleicht bist du erst gerade aufgestanden und denkst so, oh, ich bin ein bisschen müde und so. Und es wird nochmal so richtig heiß, schlecht geschlafen, weil es einfach zu heiß ist. Es ist wirklich zu heiß. Also, mein Hund, heute Morgen, als ich aufgestanden bin, war auf dem Balkon. Es ist zu heiß, sogar auf dem Balkon. Aber die wechselt halt immer so ein bisschen ihren Platz, wo es ja, irgendwie möglich ist. Aushaltbar, he? Aber es gibt dann ein bisschen Temperaturen, die runtergehen, spätestens dann ab dem Montag. Darum geniessen wir es heute noch einmal, würde ich sagen. Und es gibt bei mir in der Show noch Energy Air Tickets zum Gewinnen. Vor dem 12 Uhr, das auf jeden Fall, also dranbleiben lohnt sich. Und jetzt gibt es sie aus Hamburg, die mit dabei ist am 5. September in Luzern, Tiffany Aris.

0: Zusammen wach werden, das machen wir auf Energy mit Hymn for the Weekend. Das sind Coldplay. Der 15. August haben wir es und es war 10 ab 8 Uhr. Immer am Samstag gibt es für dich den Check, was diese Woche an der Börse gelaufen ist.
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2: Die Rekordjagd an der Börse ist weitergegangen. Allerdings nicht überall. In der Schweiz hat Schwergewicht Novartis, Roche und Nestle bremst. Der SME darum leicht nachgegeben. Besser ist es an den US-Börsen gelaufen. Der S&P 500 hat sogar ein neues Allzeithoch erreicht. Der Rückgewinn ist von den amerikanischen Inflationsdaten gekommen. Die haben zwar den Erwartungen entsprochen, gleichzeitig sind aber Produzentenpreise stärker als erwartet zurückgekommen. In der Folge ist die Wahrscheinlichkeit von Zinserhöhungen in den USA deutlich gesunken. Von diesem teuren Zinsausblick haben eben besonders Technologieaktien profitiert.
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2: Für richtige Bewegung haben noch einmal die Unternehmenszahlen gesorgt. Der US-Serveranbieter Supermicrocomputer profitiert vom Boom bei KI-Rechencenter. Die Aktie hat rund 20% zugelegt. Der Netzwerkausrüster Cisco hingegen hat trotz guten Zahlen rund 8% verloren. Auch in der Schweiz waren die Ausschläge gross gewesen. Der Maschinenbauer Comex hat dank erfreulicher Bestellungen über 20% zugelegt. Auf der anderen Seite sind Swissquote und ON. Swissquote hat wegen dem schwachen Kryptogeschäft rund 14% verloren. Und dann hat wegen dem schlechteren Jahresausblick sogar rund 20% eingebüßt.
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0: Herzlich willkommen in der Sendung von dem Samstag. Jetzt geht es 20.08 Uhr und am Samstag heisst es immer der Kantonscheck. Falls du auch mal Lust hast, bei dem Game mitzumachen und den Gutschein möchtest gewinnen vom Lidl zum gratis posten, dann kannst du dich anmelden auf energy.ch.
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0: Heute am Samstag wird Daniel versuchen. Er kommt aus dem Oberaargau, aus Madiswil. Guten Morgen, hoi Dani.
2: Hallo zusammen.
0: Habe ich die Vorstellung richtig gemacht?
2: Ja, richtig, genau. Wir wohnen jetzt in Madiswil. Aber gebürtiger Willisauer.
0: Gebürtiger Willisauer, alles klar. Dani, erzähl mal, was läuft so heute am Samstag? Was hast du für Wochenendpläne?
2: Ja, ich gehe noch ein Wohnmobil holen und einfach noch daheim ums Haus rum. Und am Abend habe ich noch meine Tempelbar auf.
0: Ja, das klingt ja herrlich. Das klingt nach einem guten Wochenende, hä?
2: Genau, gemütlich.
0: Und du kannst es noch besser machen, wenn du jetzt würdest einen Gutschein gewinnen vom Lidl. Es gibt 5 Hinweise von mir maximal. Jetzt mal, wenn du einen mehr brauchst, dann gehörst du das Kasseli, das klingelt, und dann verlierst du 50 Franken. Also 250 maximal ist möglich heute.
2: Okay, probieren wir.
0: Bist du ready?
2: Ja.
0: Also, da kommt dein erster Hinweis.
3: Merlo.
2: Ja, also...
0: Ja, was heisst das?
2: Tessin.
0: Wie?
2: Tessin.
0: Du lockst das ein, bist du sicher oder willst du noch einen zweiten?
2: Ich locke das ein.
0: Du lockst Tessin ein, du probierst jetzt einfach gerade Faden gerade raus.
1: Der gesuchte Kanton ist Tessin.
2: Ja, okay. Ich
0: hätte
2: gerne
0: ein Tröpfchen
2: Wein zwischen
0: dir. Du hast gerne ein
2: Tröpfchen Merlo
0: zwischen
2: dir. Neben mir, ja.
0: 250 Franken vom Lidl, gehen an dich.
2: Hey, du Sache, weißt du schon mal, cool.
0: Ja, dann kannst du selber Merci sagen, Dani.
2: Ja, ich habe schon mal Glück gehabt bei dir, ganz weit an dich.
0: Liegt das an mir, Dami?
2: Ja, auch schon.
0: Oh. Also du spielst jetzt besser nicht mehr mit mir. Nein, ist gut. Ich mag es dir gönnen von Herzen. Das ist ein richtiger Start ins Wochenende. Merci fürs Mitspielen, Dani, und bis zum nächsten Mal. Ist gut?
2: Hey, merci vielmals und schönes Wochenende.
0: Danke, das wünsche ich dir auch. Ciao, Dani.
2: Danke.
0: Ciao, tschüss.
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0: Energy von am Samstag, 15. August, es ist 8:30 Uhr. Morgen.
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0: 24 Grad gibt es zum Starten in das Wochenende. Heute, wo es nochmal richtig fest heiß wird, mit 32 bis 35 Grad. Viele Sonne haben wir zum Geniessen. Und zum Teil gibt es ein paar Wolkenfelder, Quellwölkchen über den Bergen. Dort können es ein bisschen regnen und Gewitter kommen. Sonst aber größtenteils trocken. Morgen am Sonntag gibt es dann einen Mix aus Sonne und Wolken und auch Regengüsse. Vor allem in den Bergen kann es mal noch ein Gewitter geben bei 28 bis 31 Grad.
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0: Schicke liebe Grüße an dein Auto um 1 Minute nach der 8:30 Uhr, wo wir 1 Kilometer Stau haben in der Region Zentralschweiz auf der A2 Richtung Gotthard. Ab Quinto bis Airolo brauchst du 10 Minuten länger. Die Einfahrt in Airolo ist zu. In der Gegenrichtung genau das Gleiche. Auf dem Weg in den Süden runter bis jetzt 10 Minuten, wo du anstehen musst. 1 Kilometer. Könnte sein, dass das natürlich im Verlauf von morgen noch ein bisschen mehr wird, gell? Aber gute und sichere Fahrt wünsche ich dir. Ein gutes Ankommen am Ziel und vor allem ein entspanntes, tolles und schönes Wochenende mit Energy und dem Teddy Swims, Mr. Know-It-All. Ich bin Laura.

0: Oh, und das ist Energy, dein Wochenende mit uns um 20 vor 9 Uhr, wo dir gehört, der Energy Community. Also ich finde immer am Wochenende, finde ich es immer so spannend, wenn die Leute ein bisschen erzählen, was ihre Pläne sind, was sie so am Machen sind, warum sie schon so früh wach sind, weil am Samstag können sie irgendwie nicht unterschiedlicher sein, oder? Weil die einen sind am Arbeiten, die anderen haben die Nachtschicht gehabt. Wiederum andere haben einfach frei, wie jedes Wochenende. Ich finde, das ist so unterschiedlich und so cool, wenn sich dann einmal die Energy-Hörerinnen und Hörer melden und erzählen, wo sie gerade dran sind. Das hat zum Beispiel er da gemacht.
1: Guten Morgen, liebes Energy-Team. Da ist der Heinz. Ich bin Pöstler, bereits auf Tour. Und darum hat Zeit, um am Samstagmorgen um 7:30 Uhr die Radio zu hören. All die Zalando-Päckchen kommen nicht zu den Leuten heim. Machen meinen Job sehr gern. Und hier und da gehört es halt dazu, am Samstagmorgen zu arbeiten. Happy Day, liebes Energy, geniessen die Sonne und bis bald. Tschüss zusammen.
0: Liebe Grüße zurück an Heinz. Siehst du, zum Glück gibt es so Leute wie der Heinz, weil dann kommen die Zalando-Galaxus-Päckchen und so heute auch noch pünktlich an. Dann hast du vielleicht auch Freude, falls du noch auf etwas am Warten bist. Dennis hat sich auch noch gemeldet bei uns.
2: Guten Morgen, liebes Energy-Team. Ich bin der Dennis. Ich bin seit 6:20 am Arbeiten im Büro, weil wir morgen einen Anlass haben und ich gewisse Sachen muss vorbereiten. Und am Nachmittag muss ich für unsere bevorstehende Hochzeit Sachen vorbereiten. Ich heirate nächste Woche am Samstag. Und ja, deswegen habe ich früh ins Büro arbeiten, die Sachen erledigen und am Nachmittag bin ich mit meiner Freundin unterwegs. Allen ein schönes Wochenende.
0: Du bist herzlich eingeladen, um dich auch bei uns zu melden, was du am Machen bist, was deine Pläne sind, warum du schon wach bist. Vielleicht bist ja du jemand, der frei hat, weil jetzt haben sich mal zwei gemeldet, die am Büzen sind. Gell?
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0: Anyways, auf jeden Fall, happy weekend dir.

mit Trust Me Mate. Noch 11 Minuten, dann haben wir es 9. Guten Morgen. 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

0: hören. Sonst wäre es ja zu einfach, nachher die gleichen Antworten zu geben.
1: Alles klar. Tschüss.
0: So, erste Frage, Camilla.
2: Ja?
0: Wenn du gehst duschen, was tust du zuerst waschen? Die Haare oder den Körper?
2: Tor, ja.
0: Mach ich genau gleich.
3: Sind wir uns ja einig. Apropos einig sein, wann habt ihr euch eigentlich das letzte Mal gestritten?
2: Ui, da muss ich jetzt überlegen. Also so einen kleinen Streit, das haben wir, glaube letzte Woche gehabt. Ja, einfach so über eine Kleinigkeit halt.
3: Mhm. Zwiebi ist schon wieder ganz neugierig.
0: Ja, ich.
3: Frag jetzt!
0: Was ist das für eine Kleinigkeit gewesen?
2: Ja, ich habe etwas nicht gerade aufgeräumt und dann ja, ist er halt jetzt hässig geworden, weil er ein bisschen ordentlicher ist, nicht so wie ich. Ja.
0: Ah, bei euch ist das umgekehrt.
3: Ja. Aber.
0: Gut, Camilla, was findest du eigentlich besser?
3: Versöhnungsex?
0: Alltagssex?
3: Oder gar kein Sex?
2: Okay, am besten finde ich Versöhnungsex.
0: Ah, wegen dem hast du wahrscheinlich extra amigs noch immer etwas liegen lassen, gell?
2: Genau, ja.
3: Ja, wir fragen jetzt den, der es wissen muss, der Yannick. Und für das holen wir ihn jetzt eben zurück aus der Warteschlaufe. Yannick!
1: Hallo!
3: Drei Fragen, die genau gleichen, die wir jetzt der Camilla gerade gestellt haben. Gibst du uns die gleichen drei Antworten? Gibt es ein Wellness-Wochenende?
1: Alles klar.
0: Stell dir vor, deine bessere Hälfte, die Camilla, geht duschen. Was tut sie zuerst waschen? Die Haare oder den Körper?
1: Ich würde es mal sagen, die Haare. Das ist mir sehr wichtig.
0: Ja, richtig.
1: Der Körper auch, aber ich denke, das ist eine gute Form.
3: Naja, sie wäscht schon beides, aber sie will bei den Haaren.
1: Ja.
3: Nicht, dass wir jetzt noch vorne anfangen streiten. Aber das ist ein gutes Stichwort, streiten. Ich wollte von der Camilla wissen, wenn die das letzte Mal gestritten haben. Und sie hat gesagt...
1: Ja, das ist noch nicht so lange her. Es war irgendwann eine Woche, erst am Samstag oder Sonntag.
3: Mhm. Weil?
1: Wahrscheinlich hat sie wieder irgendetwas liegen lassen.
3: Wahrscheinlich schon, he? So ist sie halt einfach. Furchtbar. Punkt 2.
0: So, Yannick, was findet eigentlich Camilla besser?
3: A. Für Söhnungsex.
0: B. Der Alltagssex.
3: Oder aber C. Gar kein Sex.
1: Ich nehme mal schwer an, das ist der Versöhnungsex.
3: Natürlich. Und jetzt weißt du auch, wieso sie ihre Sachen immer noch rumlegen. Viel Spaß!
2: Danke vielmals.
1: Danke vielmals.
3: Tschüss.
1: Tschüss zusammen.
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0: Met de Bihade Energy Air in Luzern, Nico Santos Home Part 2. Samstag, 15. August, es ist 9 Uhr morgen.
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0: Ein wunderbar schöner sonniger Tag gibt es heute am Samstag, wo wir praktisch keine Regen in Sicht haben, das nur in den Bergen. Dort gibt es zum Teil auch ein paar Quellwölkchen. Es wird nochmal richtig heiß werden heute. Wir dürfen nochmal fest schwitzen miteinander, bevor es dann ein bisschen Abkühlung gibt in den nächsten paar Tagen. Wir messen nämlich heute bis zu 35 Grad. Morgen am Sonntag gibt es einen Mix aus Sonne und Wolken und zum Teil auch ein bisschen Regengüsse und Gewitter bei 28 bis 31 Grad.
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0: Schicke liebe Grüße zu deinem Auto am 1 Minute nach der 9, wo du anstehen musst in der Region Zentralschweiz. Auf der A2 Richtung Gotthard. Ab Wasser bis Göschenen 2 km Stau. Heisst für dich 20 Minuten, was länger dauert. Auf dem Weg in Süden runter. In der Gegenrichtung ist es 1 km, heisst 10 Minuten länger und die Einfahrt in Aroro ist zu. Viel Geduld dir und ein gutes Ankommen am Ziel.
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0: Willkommen im Wochenende von dem Samstag, 15. August, mit Energy, wo es uns Wunder nimmt, was du am Machen bist. Oder morgen um 9 Uhr schon wach, das muss einen guten Grund haben. Entweder hast du irgendwie frei und machst einen Tagesausflug oder du sagst, hey, nein, ich bin am Arbeiten, hallo. Oder du heisst einfach Jimmy?
3: Ja, hallo, Laura. Also ich stehe jeden Tag zwischen 6 und 7 auf, weil da habe ich ganz einfach etwas am Tag.
0: Ja, da hat er halt schon recht, gell? Wie sagt man so schön, der frühe Vogel fängt den Wurm, oder? Hat man mehr vom Tag, vor allem bei dieser Hitze. Hey, auf jeden Fall, einen guten Start ins Wochenende.

0: Lovers in a Past Life, Calvin Harris und Ragnbone Man. Herzlich willkommen, deinen Samstagmorgen auf Energy, 15. August, 12 ab 9 Uhr haben wir's. Und du hast es sicher schon 1000 Mal gehört und du wirst es noch multiple 100 Mal hören. Hey, 40'000 Menschen in Luzern, in der Alment, dass ich feier's.
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0: Yeah. Boah, ja, 5. September ist der grosse Tag, Sommerfinale. Wir wollen den Sommer nochmal so richtig fest zelebrieren, mit dir, deinen besten Kollegen, einen coolen Abend verbringen und dazu, eigentlich ist es ein Food-Festival, gell, was da alles gibt. Sushi, Risotto, Churros, Gyros, Momos, alles, was dein Herz begehrt, glaube ich. Und dennoch guten Sound von so vielen coolen Acts und ich versuche jetzt schnell im Schnelldurchlauf mal durchzugehen, wer bis jetzt schon bekannt ist. Nico Santos! Da habe ich gerade Gänsehaut am ganzen Körper. Take that! Newcomerin mit einer riesen Stimme aus Hamburg, Tiffany Aris. Schweizer Rap-Legende Blick. House DJ Duo aus Paris,

0: Leute, hey, wow, was ein Line-Up. Nein, ich glaube, das Mal kann man es wirklich wieder mal richtig fett zeigen und zelebrieren. Das wird richtig, richtig cool am 5. September auf der Luzerner Almend. Und das sind im Fall noch nicht alle Acts. Das kann ich verraten. Es sind noch nicht alle Acts. Ich würde schauen an deiner Stelle, dass du das Telefon in der Hand hast und jetzt anrufst für einmal zwei Tickets.
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0: Boah, die besten Kollegen, guter Food, guter Sound, 40'000 Menschen im Hintergrund, der Pilatus in der wunderschönen Zentralschweiz. Energy Air 2026 am 5. September.
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0: Hi Go mit 4Life, das ist Energy, deinen Samstag mit uns. 17 Minuten nach den 9 haben wir es. Und wir machen das grosse Sommerfinale am 5. September. Und mit dabei sein möchte der Pede von Dübendorf. Sally.
1: Ciao, Laura.
0: Guten Morgen. Hey, du tönst noch ein bisschen müde, habe ich vorher schon gedacht. Was machst du? Wo bist du unterwegs? Erzähl.
1: Ich bin in Dübendorf unterwegs.
0: Okay.
1: Ich bin gerade aufs Velo noch ein bisschen gehen, Rennvelo fahren.
0: Ah, du fährst Rennvelo, sehr interessant, cool,
1: genau.
0: Ich auch. Wie weit fährst du heute? Was hast du auf dem Plan?
1: Ja, ich bin mir noch nicht ganz sicher, vielleicht so 38 Kilometer.
0: 38 Kilometer, trainierst du für irgendetwas?
1: Nein, mache ich aus Freizeit.
0: Aus Freizeit, da hast du auch recht.
1: Okay,
0: 38,
1: ja, genau.
0: Das klingt vernünftig und vor allem, wenn du jetzt jemanden losgehst.
1: Nicht 38, 98.
0: 98? Okay, das ist nochmal Next Level. Dann würde ich jetzt an deiner Stelle langsam die Schuhe anlegen, das Velo ready machen und gehen, weil es wird immer heißer heute, gell?
1: Mach ich, ja, genau.
0: Schau, Pede, du willst das Energy Air, erzähl warum.
1: Wir haben immer probiert, ich habe noch zwei Kids. Und ja, ich muss dann schauen, wer ich mitnehme. Wir sind vierte, ja.
0: Okay,
1: ja,
0: dann brauchst du vier Tickets eigentlich.
1: Ja,
0: dann musst du es weiter
1: so,
0: versuchen.
1: Ja.
0: Aber du hast gesagt, du freust dich am meisten auf Take That.
1: Genau.
0: Was hast denn du für einen Jahrgang, PD?
1: 1983.
0: 1983, das war natürlich deine Zeit, oder?
1: So ist es, ja.
0: Take That sind mit dabei und PD, weißt du was, du auch. Gratulieren.
1: Ja, danke vielmals.
0: Hey, sehr, sehr gerne. Ganz viel Spass beim Rennvelofahren und wir sehen uns am 5. September.
1: Wir sehen uns, ja. Cool,
0: ciao, PD. Tschüss.
1: Ciao, Laura. Ciao.
0: 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Hast sicher noch eine Chance. Ist ja noch nicht ab morgen, gell? Bleib noch ein bisschen Zeit. Schönen Samstag.

Fenster im Auto, drinnen, wunderbare Morgensonne, die man geniessen könnte. Ein wunderschöner Tag, der hier auf uns wartet, mit einer richtig heißen Temperatur, bis zu 35 Grad. Dazu ein bisschen Mr. Props mit Waves, die Samstag. Mit Energy, nach 8 Minuten, dann ist es 9:30 und jetzt kommt ein Song. Dort geht es darum, dass man sich vielleicht auch schon mal verliebt hat in eine Person zur falschen Zeit. Das Timing hat einfach nicht gepasst. Ärgerlich, oder? Falls du das kennst, dieser Song ist für dich. James Arthur mit Blindside.

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0: doch so ein Roadtrip-Song, nicht? Wenn du irgendwie mit dem Auto unterwegs bist, einen schönen Tagesausflug machst. The Chainsmokers und Halsey mit Closer. Energy grüßt. 1 Minute über den halben Zähne.
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0: So, wie geht's dir? Bist du auch froh, wenn es nachher nicht mehr so heiss ist? Jetzt haben wir es, glaube ich, langsam gesehen, oder? Nein, ist easy. Heute geniessen wir es noch mit bis zu 35 Grad. Crazy, das ist wirklich einfach zu heiss. Irgendwie kühlt sich die Nacht ja auch nicht ab. Zumindest die letzte Nacht habe ich jetzt auch wieder unerträglich gefunden. Es ist sonnig den ganzen Tag durch, wunderschönes Wetter. Nochmal Body, See, Fluss, der ruft für Abkühlung. Kann regnen und kann gewittern, kommt es eigentlich grösstenteils nur in den Bergen. Im Flachland sollte es an den meisten Orten trocken bleiben. Morgen am Sonntag dann kommt die erste Abkühlung. Sonnig, wolkig, zum Teil auch ein bisschen regnerisch und kann gewittern bei 28 bis 31 Grad. Und nachher, wenn wir wieder schauen, Richtung Montag, dann wird es dann wirklich ein bisschen kälter mit um die 25 Grad und viel Regen.
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0: 3 Minuten nach der halben Zehn haben wir es und Stop and Go gibt es in der Region Basel. Auf der A2 Richtung Basel ab der Verzweigung Hagnau bis Basel-Badischer Bahnhof. In der Region Zentralschweiz hast du 2 Kilometer Stau auf der A2 Richtung Gotthard. Ab Wassen bis Göschenen brauchst du um die 20 Minuten länger. In der Gegenrichtung genau das Gleiche sind auch 2 Kilometer, wo du 20 Minuten Zeitverlust hast. A14 Zug Richtung Luzern, Stop and Go ab Buri bis zu der Verzweigung Rotsee. Eine gute Fahrt.

0: Your Tears. Das ist Energy um 20 vor 10. Willkommen bei uns, wo du heute erzählen darfst, was dein Wochenendplan ist, wie der aussieht, wo du gerade dran bist. Und die Energy Community ist fleissig. Weil ich finde, wir können uns gegenseitig ein bisschen erzählen, oder? Was wir so vorhaben an diesem heissen Tag.
1: Bis dann zusammen. Ja, es gibt auch noch andere Leute, die am Arbeiten sind. Im Berner Oberland findet Triathlon statt. Mit dem Velo und Schwimmen und Säckeln. Ich bin dort engagiert zum Helfen, Koordination, schauen, dass es keinen Unfall gibt, dass die ganze Strecke abgesichert ist durch Verkehrsdienst. Ich habe jetzt heute das Privileg, dass ich das kann und darf. Und bei diesem schönen Wetter kann man erst noch die Aussicht geniessen. Und etwa noch Radio Energy hören. Ich wünsche viel Spass. Tschüss zusammen, grüß ins Studio.
0: Grüß zurück, liebe René, ist das aus der Energy Community. Merci vielmals, dass du für die Sicherheit sorgst, dass so einen Triathlon sehr, sehr wichtig. Ich habe mich gerade besonders gefreut über die Nachricht. Der René hat mich gerade daran erinnert, dass ich selber einen Triathlon mache nächstes Wochenende. Hey, also, falls du auch einen Triathlon machst, einen Marathon, einen Halbmarathon, trainieren bist, vielleicht bist du ja gerade auf deiner morgendlichen Joggingrunde oder auf einem Rennvelo-Ausfahrtli. Lass es uns wissen, wie sieht dein Wochenendplan aus? Völlig egal, wo du dran bist, kannst du dich melden.
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0: Auf jeden Fall toll, dass du eingeschaltet hast auf Energy. Merci für das und ein schönes Wochenende.

0: Radio Topic und Alvaro Soler auf Energy um 10 vor 10.
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0: So, jetzt schauen wir miteinander mal auf das Wetter, oder? Von heute. Hitzig, richtig heiß. Mit bis zu 35 Grad noch mal ein Hitzetag heute. Ein paar Wölkchen am Himmel, aber an den meisten Orten bleibt es trocken. Nur in den Bergen kann es zum Teil am Nachmittag ein paar Regengüsse oder ein Gewitter geben. Morgen am Sonntag gibt es einen Mix aus Sonne und Wolken und auch Regengüsse. Vor allem in den Bergen auch noch Gewitter, wo möglich ist, bei 28 bis 31 Grad. Und dann am Montag, dann kühlt es tatsächlich ab. Am Montag haben wir Regen zu 80%, 24 Grad. Am Dienstag wieder ein bisschen sonnig bewölkt mit um die 27 Grad, dann wieder 30. Es ist irgendwie ein bisschen komisch. Ich glaube es erst, wenn es soweit ist. Aber ich würde sagen, wir genießen nochmal den schönen Sommertag. Oder der Sommer ist immer zu kurz, darum nehmen wir es nochmal positiv. What goes around, comes around. Justin Timberlake. 8 Minuten noch, dann ist es 10. Guten Morgen.

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0: Post Malone mit Chemical. Das ist dein Wochenende mit Energy am 10. Morgen.
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0: Ja, jetzt schon gegen die 6, 27 Grad, die wir messen. Bis zu 35 Grad heiß wird es werden. Heute am Samstag, wo es sonnig ist, wir ein paar Wolkenfelder am Himmel haben. Quellwolken über den Bergen, wo es am Nachmittag auch zum Teil kann Regen und Gewitter kommen. In den Bergen sicher. Morgen am Sonntag ein Mix aus Sonne, Wolken und Regengüsse. In den Bergen auch das Gewitter möglich bei 28 bis 31 Grad.
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0: Es ist eine Minute nach der 10. Ich sage dir, wo du anstehen in der Region Basel auf der A2 Richtung Basel ab der Verzweigung Hagnau bis Basel-Badischer Bahnhof. In der Region Zentralschweiz haben wir 2 Kilometer Stau auf dem Weg in Süden auf der A2 Richtung Gotthard ab Wassen bis Göschenen. 20 Minuten Zeitverlust. In der Gegenrichtung sind es 3 Kilometer, heisst für dich eine halbe Stunde. Geht's länger. A2 Richtung Gotthard ab der Verzweigung Grotze bis auf Hergiswil musst du anstehen und auf der A14 Zug Richtung Luzern ab Buri bis zu der Verzweigung Rotsee. Eine gute Fahrt und viel Geduld dir, wenn du sie brauchst.
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0: Wer weiss, vielleicht bist du noch am Strugglen und denkst so, hey, ich habe eigentlich gar nicht viel Plan. Was könnte ich das Wochenende noch machen? Hey, zum Beispiel ins Kino gehen. Gibt nämlich einen neuen Kinofilm, Die Invite heisst er. So tönt's.
2: Wir würden gerne etwas mit euch besprechen.
3: Wir würden auch gerne etwas mit euch besprechen.
0: Das tönt wirklich spannend. Irgendwie ein Pärchen, das seit 15 Jahren verheiratet ist, es ein bisschen kriselt in der Beziehung und dann haben sie so zwei charmante Nachbarn bekommen, also ein Pärli, dann laden sie sich ein zum Essen. Ja, und es geht halt eben nicht nur ums Essen. Hey, genauer erzählen, um was es geht und warum wir den Film schauen sollte, das kann unser Filmexperte Philipp Clemens im Energy Onscreen in den nächsten 20 Minuten. Guten Morgen, schönen Samstag.

0: 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Hey, und jetzt reden wir über ein Thema um 10 ab 10 auf Energy, das eigentlich für den Morgen fast schon ein bisschen gruselig ist. Ich weiss es nicht. Irgendwie, ja, es gibt einen neuen Trend. Vor allem auf den sozialen Medien, dass junge Männer mit Absicht nicht mehr möchten duschen, weil sie bewusst mit ihrem eigenen Körpergeruch möchten Frauen anziehen. Hä? Musst du dir mal vorstellen. Das heisst Pheromone Maxing. Und wir haben gestern im Good News Talk schon darüber geredet.
1: Es geht um einen Trend auf Social Media vor allem auch, dass junge Männer nicht mehr duschen, weil sie mit ihren Pheromonen, also mit dem körpereigenen Duft sozusagen, wenn Frauen anlocken, oder wie man das in der Tierwelt auch kennt, oder?
0: Nein, wirklich nein. Also irgendwie gruselig. Auch die Energy Community ist da auf dieser Meinung, lasst das bitte bleiben. Zum Beispiel der Ami.
2: Hey, das Pheromon-Maxing, oh mein Gott, nein, danke du. Es langt schon, wenn du im Sommer am Morgen im Bus einsteigst oder im Zug und es stinkt schon. Oh. Nein, danke. Das tut nach Faulheit.
0: Und so geht es weiter.
3: Ich habe mir jetzt gerade vorgestellt, ich gehe eine Stunde joggen und danach an ein Date.
0: Ja, nein, oder? Du gehst doch zuerst duschen. Also, ja, was ich easy finde, wenn man jetzt eben einfach duschen und kein Deo und kein Parfüm und so anmacht, dann hat man ja gleich den Körper eigenen Geruch. Das fände ich, glaube ich, easy. Dann schmeckt man ja wie sich selber und nicht nach einem künstlichen Parfüm oder Deo. Aber einfach nicht duschen, um noch mehr schmecken, was ist deine Meinung?
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0: Pheromone Maxing heisst das Ganze.
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5: Gracie Abrams, Hit the Wall.

0: Wundervolle Stimme. Tom Grennan mit Don't Break the Heart. 18 Minuten nach der 10 ist es. Und wir machen es uns gemütlich. Tönt zwar schon ein bisschen gruselig, he? Auf dem Kinostuhl. Es gibt nämlich einen neuen Kinofilm, The Invite. Wenn ein Bärli ein anderes Bärli einlässt und dann ein bisschen eskaliert. Philipp Clemens mit dem Energy on Screen.
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2: Hey, kommt rein.
3: Danke für die Einladung.
2: Wir freuen uns so sehr, dass ihr da seid.
4: Ein Ehepaar lädt seine neuen Nachbarn zum Essen ein. Der Abend fängt harmlos an, wird aber schnell zu einem unangenehmen Schlagabtausch über Liebe, Treue und geheime Sexwünsche.
3: Wir fühlen uns sehr stark zu euch hingezogen.
2: Das ist aber nett von euch, danke.
4: Ja. Die Geschichte kommt euch vermutlich bekannt vor.
5: Hoi.
3: Hoi.
2: Hoi, Timer.
4: Genau, vor 3 Jahren ist ziemlich die gleiche Geschichte als Schweizer Version im Kino gelaufen.
3: Wir haben Sex.
5: Ja, wer nicht?
4: Die Nachbarn von oben, mit unter anderem der Sarah Spali und dem Roland Wiesnecker.
6: Verdammte Nacht.
7: Es ist nicht Lisa mit der atomaren Orgasmie.
2: Ah, ne?
5: Nein.
4: Die Originalvorlage ist schon das spanische Theaterstück aus dem 2020 gewesen. Nach etlichen Neuadaptionen kommt jetzt also die US-amerikanische Version.
8: Danke, okay. Sehr schmeichelhaft.
4: Mit einem Staraufgebot. Das Mal sind Penelope Cruz und Edward Norton.
9: Klingt wie eine Einladung. Denkst du auch, die meinen das, was ich denke?
4: Wobei Seth Rogen und Olivia Wilde zum Znacht eingeladen sind.
3: Das ist unser kleines Spiel.
4: Schauspielerin Olivia Wilde.
9: Wollt uns ficken!
4: Hat den Film übrigens auch inszeniert.
9: Warum habe ich das Gefühl, dass hier jeder mehr weiß als ich?
4: Mit viel Freude. Der Invite ist unterhaltsam, lustig und oft auch ziemlich cringe.
9: Nur um das klarzustellen.
4: Beziehungsweise, wir reden da ja von 50-Jährigen, fremdschämig.
3: Ja?
9: Ich auch.
3: Ja, du auch.
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0: Alan Walker und Ava Max. Alone Part 2. Das ist Energy, deinen Samstag mit uns. 15. August, 1 Minute über den halben 10. Guten Morgen.
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0: Hey, jetzt kloppt im Hals innen gehabt. Kennst du das? Sorry. Okay, so. Wunderbares Wetter heute an diesem Samstag. Temperaturen bis zu 35 Grad messen wir. Fast keine Wölkchen. In den Bergen oben kann es zum Teil ein bisschen regnen und Gewitter kommen. Morgen am Sonntag gibt es einen Mix aus Sonnenwolken und Regengüssen mit Temperaturen von 28 bis 31 Grad.
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0: Das war, glaube ich, kein Klopp im Hals, sondern ein Gipfeli-Reste wahrscheinlich. Wir haben zwei Minuten über der halben 11. Ich sage dir, wo du im Stau stehst, weil stockender Verkehr hast jetzt schon viel auf den üblichen Strecken. Region Bern-Mittelland musst anstehen auf der A8, Spiez Richtung Brienz, ab Spiez bis auf Wilderswil. Dort verlierst du etwa 20 Minuten. In der Region Basel hast du Stau auf der A2 Richtung Basel, ab der Verzweigung Hagnau bis Basel-Badischer Bahnhof, 10 Minuten Zeitverlust. Auch Stau auf der A3 Richtung Basel, ab Basel-Euro-Airport bis an Grenzübergang Basel-Saint-Louis. In der Region Zentralschweiz haben wir Stau auf dem Weg in Süden runter, auf der A2 Richtung Gotthard. Ab Wasser bis Göschenen 2 km, heisst 20 Minuten länger. In der Gegenrichtung sind es 3 km, wo du eine halbe Stunde mehr musst rechnen. Dann hast du noch Stau auf der A14, Zug Richtung Luzern. Ab Buri bis zu der Verzweigung Rotsee verlierst 10 Minuten. Eine gute Fahrt.
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Katy Perry mit Teenage Dream. 18 Minuten noch. Dann haben wir es 11. Das ist dein Morgen von diesem Samstag mit Energy. Und du kennst das Gefühl sicher, oder? Wenn du Zeit verbringst mit Menschen, die du mega fest gern hast, die du liebst. Nachher denkst du dir amigs vielleicht so, hey, ich würde einen Moment gerne für immer wie festheben. Und oft machst du dann so Bildchen vielleicht oder Videos, aber eigentlich bleibt es einfach im Herzen, oder? Und dann würdest du gerne zum Teil so schöne Momente, die mit tollen Menschen geteilt hast, wiederholen. Und genau um das geht es im nächsten Song, das Wiederholen von diesen wunderschönen Momenten. Vielleicht auch in deinem Kopf oder die Bilder wieder aus dem Herzen rausholen. Und ich wünsche dir ganz fest, dass du heute am Samstag so einen Moment erlebst, wo du sagst, hey, den würde ich eigentlich immer gerne wiederholen. Repeat it at Sheeran und Martin Garrix. Stay.

0: Eurovision Song Contest für Schweden. Das ist Loreen mit Tattoo. Samstag, der 15. August. 11 Minuten noch, dann ist es 11 Uhr und wir machen kurz ein Wetterupdate.
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0: Ja, es gibt echt gar nicht so viel zu sagen. Bodywetter pur, würde ich sagen, heute noch mal richtig geniessen. Es wird heiß werden, schwitzige Angelegenheit, Temperaturen von bis zu 35 Grad. An den meisten Orten bleibt es trocken, in den Bergen können es zum Teil ein bisschen regnen und Gewitter kommen. Und morgen dann am Sonntag gibt es einen Mix aus Sonne, Wolken und Regen. Gewitter eher in den Bergen. Das mit Temperaturen von 28 bis 31 Grad und dann am Ende gibt es mal ein bisschen Abkühlung, dann kommt es regnen, zumindest so etwa zu 80% und ist 25 Grad. Schönes Wochenende.
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0: Colors mit Love Fool. Dein Wochenende mit Energy. Es ist 11.
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0: Nochmal heiss wird es heute mit bis zu 35 Grad, wo wir messen in der ganzen Schweiz. Viel, viel Sonnenstrahlen, ein paar Wolkenfelder, die oben sind. In den Bergen kann es zum Teil ein bisschen regnen und Gewitter kommen. Sonst aber im Flachland an den meisten Orten trocken. Morgen am Sonntag dann ein Mix aus Sonne, Wolken und Regengüsse. In den Bergen kommt es auch Gewitter bei 28 bis 31 Grad. Und für alle die, die sagen, hey, es reicht mir mit dieser Hitze, easy bleiben, am Montag 25 Grad und Regen.
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0: Einiges los im Strassenverkehr am 1 Minute nach der 11 in der Region Zürich-Aargau. Einfach stockender Verkehr auf den üblichen Strecken. So wie das auch in der Region Bern-Mittelland. Da haben wir noch Stau auf der A2 Richtung Luzern, ab Egerkingen bis auf Herkingen und auf der A8 Spiez Richtung Brienz, ab Spiez bis Wilderswil Verkehrsbehinderungen, wo du etwa 20 Minuten verlierst. Region Basel, da hast du Stau auf der A2 Richtung Basel, ab der Verzweigung Hagnau bis Basel-Badischer Bahnhof. Verlierst 10 Minuten. Dann hast du auch noch Stau in der Region Zentralschweiz auf dem Weg in Süden ab 3 Kilometer. Heisst, eine halbe Stunde geht es länger ab Wasser bis Göschenen vor dem Gotthardtunnel. In der Gegenrichtung sind es 4 Kilometer, bedeutet 40 Minuten Zeitverlust. 15 Minuten länger geht es auf der A2 Richtung Gotthard ab Emmenort bis auf Hergiswil. Und dann brauchst du auch noch 10 Minuten länger auf der A14 Zug Richtung Luzern ab Buri bis zu der Verzweigung Rotsee. Komm gut am Ziel an.
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0: Willkommen im Wochenende von dem Samstag, 15. August. Vielleicht gehst du noch pösteln, bist noch schnell auf dem Entsorgungstrip, weil du merkst, der Ecke aufmacht gleich zu. Könnte sein, oder? Also liebe Grüße zu dir auf jeden Fall. Oder bist du am Arbeiten? Vorher hat sich noch ein Pöstler gemeldet, genau. Ganz liebe Grüße gehen raus an alle die, die büzen müssen heute. Ich will nicht aufzählen, sonst heisst es wieder, ich habe jemanden vergessen. Liebe Grüße, wenn du am Arbeiten bist. Schön bist du auf Energy. Salut! Und ein wunderbares Frei für alle die, die frei haben. Schönes Wochenende. 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

0: Just the way you are, Bruno Mars. Grüße gehen raus an alle, die vielleicht heute heiraten. Sicher so ein Song, der gerne mal läuft. 9 Minuten nach der 11 haben wir es und jetzt reden wir über etwas ein bisschen weniger Schönes, einen neuen Trend. Manchmal checke ich ja schon nicht, wie so Trends entstehen. Gell? Fangt einfach einer an mit einer saudofen Idee und zieht andere weiter auf Social Media. Pheromone Maxing nennt sich das. Junge Männer tauschen bewusst nicht mehr, um Frauen anzuziehen. Mit dem eigenen Körpergeruch, oder? Duschen bleiben trocken, Shampoo und Deo landen im Güssel. Ja, sie denken sich einfach, hey, mein eigener Körpergeruch macht mich unwiderstehlich. Ja, es gibt offenbar Leute, die sagen, oder Frauen, die sagen, ich finde es anziehend, wenn mein Mann jetzt gerade im Garten die Arbeit gemacht hat und nachher stinkt und so und ein bisschen schweiselt. Ich finde das im Fall überhaupt nicht. Gar nicht. Absolut. Minus.
1: So frei nach dem Motto, ein bisschen stinken muss.
0: Nein, eben nicht. Lieber ein bisschen einmal mehr duschen, ehrlich gesagt. Aber du, da gehen die Meinungen auseinander. Energy-Hörerin Anita hat sich bei uns gemeldet.
2: Wegen dem nicht duschen und so, das sind doch Riesensäunikel. Ich möchte schauen, wie das umgekehrt wäre, wenn die Frauen sich nicht waschen würden, ob sie dann auch Freude dran hätten. Wenn eine Frau dann so würde stinken, 7 Meter gegen Wind. Nein, also das sind dann wirklich... Also nein, kommt noch nicht dümmer sein Sinn. Also, ich wünsche allen ein ganz schönes Wochenende und stinkfrei. Tschüss zusammen.
0: Anita, legendäre Sprachnachricht hat sie geschickt. Merci vielmals für dich. Das sind Säunikel. Oder wie siehst du das?
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0: Das ist wie, wenn du irgendwie lange in der Bar warst gestern, oder? Und dann so ein bisschen Kater hast und so. Fühlst dich doch auch grusig, nicht? Dann willst du auch 10-mal duschen. Wenn irgendwie, ja... Ja, weiss auch nicht. Da, Schabusi, ein paar Song-Tipps, vor allem, die einen Kater haben.

0: Jax Jones, You Don't Know Me und Ray. Den Kantonscheck machen wir immer am Samstag. Einfach für dich als kleiner Tipp, wenn du mal willst, gratis posten in Lidl, dann würde ich es mal versuchen, im Kantonscheck, wenn du ein bisschen draus kommst und unsere Schweiz ein bisschen kennst, sollte das eigentlich machbar sein. 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
0: Heute am Samstag wird Daniel versuchen. Er kommt aus dem Oberaargau, aus Madiswil. Guten Morgen, hoi Dani.
2: Hallo zusammen.
0: Habe ich deine Vorstellung richtig gemacht?
2: Ja, richtig, genau. Wir wollen nicht zum Madiswil. Aber gebürtiger Willisauer.
0: Gebürtiger Willisauer, alles klar. Dani, erzähl mal, was läuft so heute am Samstag? Was hast du für Wochenendpläne?
2: Ja, ich gehe noch ein Wohnmobil holen und einfach noch wieder heim ums Haus rum und am Abend habe ich noch meine Tempelbar auf.
0: Ja, das klingt ja herrlich. Das klingt nach einem guten Wochenende, hä?
2: Genau, gemütlich.
0: Und du kannst es noch besser machen, wenn du jetzt würdest einen Gutschein gewinnen vom Lidl. Es gibt 5 Hinweise von mir maximal. Jetzt mal, wenn du einen mehr brauchst, dann gehörst du das Kassel, das klingelt und dann verlierst du 50 Franken. Also 250 maximal ist möglich heute.
2: Okay, probieren wir.
0: Bist du ready?
2: Ja.
0: Also, da kommt dein erster Hinweis.
3: Merlo.
2: Ja, also...
0: Ja, was heisst das?
2: Tessin.
0: Wie?
2: Tessin.
0: Du lockst das ein, bist du sicher oder willst du noch einen zweiten?
2: Ich locke das ein.
0: Du lockst Tessin ein, du probierst jetzt einfach gerade Faden gerade raus.
1: Der gesuchte Kanton ist Tessin.
2: Ja, okay. Ich
0: hätte
2: gerne
0: ein Tröpfchen Wein zwischendurch. Du hast gerne ein Tröpfchen
2: Merlo zwischendurch. Neben mir, ja.
0: 250 Franken vom Lidl, dann an dich.
2: Hey, du lachst, mal, cool.
0: Ja, dann kannst du selber Merci sagen, Dani.
2: Ja, ich habe schon mal Glück gehabt bei dir, ganz sicher
0: an dich. Liegt das an mir, Dami?
2: Ja, auch schon.
0: Oh. Also du spielst jetzt besser nicht mehr mit mir. Nein, ist gut, ich mag es dir gönnen von Herzen. Das ist ein richtiger Start ins Wochenende. Merci fürs Mitspielen, ja, Dani, und bis zum nächsten Mal. Ist gut?
2: Hey, merci vielmals und schönes Wochenende.
0: Danke, das wünsche ich dir auch. Ciao, Dani.
2: Danke,
0: ciao, ciao. Tschüss.
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0: Das ist dein Vormittag mit Energy. Der Samstag, 15. August. Schön, bist du mit dabei. Um 1 Minute über den halben 12.
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0: Nochmal ein hitziger Tag heute mit bis zu 35 Grad. Ganz viele Sonnenstrahlen, die wir geniessen dürfen. Nochmal ein schöner Sommertag, um ein bisschen in die Body zu gehen. Den Kopf durchlüften, unter Wasser haben, einen Schwumm nehmen. Herrlich für die Erfrischung. Kommt Gewitter und kann regnen, kommt es heute eher in den Bergregionen. Sonst bleibt es im Flachland eigentlich an den meisten Orten trocken. Morgen am Sonntag gibt es einen Mix aus Sonne und Wolken, Regen und Gewitter. Alles mit dabei. Ein Überraschungspaket mit 28 bis 31 Grad. Am Montag eher den ganzen Tag durch nass und dann nur noch 25 Grad.
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0: Wir haben es 2 Minuten über den halben 12. Schicken liebe Grüße zu dir ins Auto, wo einiges schon los ist im Strassenverkehrssektor. Wo du im Stau stehst, weil stockenden Verkehr haben wir auf den üblichen Strecken. Darum starten wir in der Region Bern-Mittelland. A1 Richtung Bern, ab der Raststätte Gunzgen Nord bis auf Niederbipp. Dort musst du 20 Minuten Zeitverlust berechnen. Dann auch auf der A2 Richtung Luzern, ab Egerkingen bis auf Herkingen stehst du an. Auch 20 Minuten verlierst du auf der A8 Spiez Richtung Brienz, ab Spiez bis Wilderswil. In der Region Basel hast du Stau auf der A2 Richtung Basel, ab der Verzweigung Hagenau bis Basel-Badischer Bahnhof. Da verlierst du um die 10 Minuten. Region Zentralschweiz, da haben wir Stau am Gotthard, und zwar auf der A2 Richtung Gotthard, ab Wasser bis Göschenen. 3 Kilometer heisst für dich ein Zeitverlust von einer halben Stunde. In der Gegenrichtung sind es 4 Kilometer, bedeutet 40 Minuten, wo es länger dauert. Dann haben wir auch noch Stau auf der A2 Richtung Gotthard, ab dem Rastplatz Wassen bis auf Wassen. Bei der Ausfahrt dann auch noch auf der A2 Richtung Gotthard, ab Emmen Süd bis Hergiswil. 10 Minuten Zeitverlust. Wo du auch noch anstehen ist auf der A14 Zug Richtung Luzern, ab Buri bis zu der Verzweigung Rotsee, verlierst bis jetzt 10 Minuten. Ich wünsche dir viel Geduld und eine gute Fahrt ans Ziel.

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0: Sir Patrick Kelly mit Blurry Eyes, 20:12. Das ist Energy, dein Samstag mit uns, wo wir ein ernsthaftes Wörtchen reden müssen. Mit den jungen Männern, die das Gefühl haben, sie müssten nicht duschen, damit sie Frauen anziehen mit ihrem eigenen Körpergeruch. Pheromone Maxing nennt sich der Trend, der gerade ein bisschen auf den sozialen Medien kursiert. Der eigene Körpergeruch sei ja unwiderstehlich für Frauen. Weiss ich jetzt nicht. Lass sich darüber diskutieren. Energy-Hörerin Tina hat sich gemeldet.
1: Also wir sind zusammen am Tisch gehockt und haben gerade das gehört wegen von Nicht-Duschen und so. Unsere jüngste 10-Jährige hat sich fast nicht mehr beherrschen und hat sie so gerüselt. Ich teile die Meinung mit dem Gerüseln und die Grosse hat gefunden, ja, vor 500 Jahren hat sie auch funktioniert.
0: Ja, vor 500 Jahren hat man vielleicht noch kein Shampoo gehabt und so, oder? Also und zu wenig Wasser, kein Plan. Aber heute, wo wir die Möglichkeiten haben, geht doch bitte duschen, Freunde. Weil dann gibt es vielleicht auch ein zweites Date, oder? Aber wenn ihr schon untauscht kommt, ja, das ist wahrscheinlich abschreckend, oder? Man kennt so aus den Filmen, dass man dann abhaut durch das Fenster auf dem WC vom Restaurant. Dort passiert eben genau das. Aber du darfst gerne mitdiskutieren. Vielleicht findest ja du, dass es fein ist, wenn dein Partner ein bisschen müffelt. So nach der Hausarbeit. Oder vielleicht schafft er auf dem Bau, das ist sicher extrem. Geht nachher nicht duschen, oder? Und kommt dann einfach so heim ins Bett. Findest du das attraktiv? Zieht dich das an? 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
1: Das ist dein Vormittag mit Energy von dem Samstag. 13 Minuten noch, dann ist es 12 Uhr.
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1: Einen wunderbaren Tag gibt es heute, um nochmal sich erfrischen in einem Fluss, im See, in der Body. Weil wir haben bis zu 35 Grad. Wichtig, vielleicht einen Hut oder so anlegen, Sonnenbrille und gut eingremen, weil eben bis zu 35 Grad ganz viel Sonne, fast keine Wolken. Ein paar über den Bergen, die können zum Teil ein bisschen Regen und Gewitter kommen. Morgen am Sonntag dann haben wir einen Mix aus Sonne, Wolken, Regen und Gewitter. So ein bisschen alles mit dabei. Je nach Region und Tageszeit sieht es ein bisschen anders aus. Temperaturen immer noch sehr heiß, warm bei 28 bis 31 Grad. Und nachher dann, am Montag, gibt es die Erfrischung. Dann haben wir 25 Grad und viel Regen. Also, nicht mehr lange ausharren. Für die, die nicht gerne Hitze haben, gleich kommt die Abkühlung.
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0: Das ist Pink mit Just Like Fire, dein Mittagsstart mit Energy von dem Samstag, 15. August, wo dich kannst freuen auf die Hit Music Only Stunts. Da ist nämlich ein richtig guter Sound mit dabei, Alize mit Moi Lolita. Aber auch Anne-Marie mit Ciao Adios. Und perfekte Musik für so einen schönen Sommertag. Kygo, Khalid und Griffin mit Save My Love. Die Songs und viele mehr nach der 12.
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0: Wunderbares Wetter, wirklich mit bis zu 35 Grad nochmal ein heißer Tag, wo wir alle miteinander können, ziemlich fest schwitzen. Regnen und gewittern tut es hauptsächlich in den Bergen. Im Flachland bleibt es eigentlich schön. Morgen am Sonntag haben wir dann ein Überraschungspaket. Es gibt viel Sonne, aber auch Wolken können zwischendurch regnen und gewittern kommen. Das bei 28 bis 31 Grad. Und am Montag dann gibt es wirklich die Abkühlung, 25 Grad mit Regen.
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0: Schicke liebe Grüße zu dir ins Auto, wo du Stop and Go hast auf den üblichen Strecken in der Region Zürich-Aargau. Dann haben wir Region Bern miteinander drauf. Wo du im Stau stehst, auf der A1 Richtung Zürich, ab der Verzweigung Lauterbach bis auf Herkingen, verlierst du eine Viertelstunde. Dann verlierst du 20 Minuten auf der A1 Richtung Bern, ab der Raststätte Nord bis auf Niederbipp. Dann hast du noch Stau auf der A2 Richtung Luzern, ab Egerkingen bis auf Herkingen, sowie auch auf der A8 Spiez Richtung Brienz, ab Spiez bis auf Wilderswil 20 Minuten Zeitverlust. Wir schauen in die Region Basel, wo du im Stau stehst, auf der A2 Richtung Basel, ab der Verzweigung Hagenau bis Basel-Badischer Bahnhof, 10 Minuten, wo es länger dauert. Dann auch noch Stau auf der A3 Richtung Zürich, ab Basel-St. Johann bis zu der Verzweigung Wiese, 15 Minuten, wo du mehr Zeit brauchst. In der Region Zentralschweiz hast du 5 Kilometer Stau auf der A2 Richtung Gotthard, ab Quinto bis Airolo, heisst für dich 50 Minuten dauert das Ganze länger. In der Gegenrichtung auf dem Weg in Süden runter, ab Wasser bis Göschenen sind es 3 Kilometer, heisst eine halbe Stunde, die du verlierst. Stau wegen einem Unfall haben wir auf der A2 Richtung Luzern, ab Rotenburg bis zu der Verzweigung Rotsee, verlierst 20 Minuten. Auch noch Stau auf der A2 Richtung Gotthard, ab Emmen Süd bis auf Hergiswil, 10 Minuten Zeitverlust. Und auf der A2 Luzern Richtung Gotthard, ab dem Rastplatz Wasser bis auf Wasser, hast du Stau bei der Ausfahrt. 10 Minuten länger brauchst du auf der A14 Zug Richtung Luzern, ab Buri bis zu der Verzweigung Rotsee. Eine gute Fahrt, viel Geduld dir.
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0: Ich wünsche dir ganz viel Spass bei einer Stunde Hit Music Only und nachher übernimmt ab der Eis der Tommy Spring. Ganz viel Spass wünsche ich mit ihm. Er begleitet dich in dein Wochenende. Durch den Nachmittag durch gibt natürlich auch noch Energy Air Tickets. Ich bin Lara Kürbisch und wünsche dir ein Happy Weekend.
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1: Ein paar Wochen hat es im Himmel schon meistens sonnig und gegen Abend kann es ja lokal mal ganz kurz regnen, vor allem in den Bergen. Morgen Sonntag ähnlich, ein bisschen mehr Wochen hat es um und vor allem ein bisschen weniger heiß. Also morgen erreichen wir das erste Mal seit langem nicht mehr 30 Grad. Wir sind so bei 28 und auf dem Montag gibt es endlich wieder mal überall ein bisschen Regen. Also da können wir vielleicht auch wieder mal gut schlafen nach dieser ganzen Hitze, die wir da immer hatten. Hey.
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1: Es hat einen Unfall gegeben. Zürich A3 Westring fährt richtig kurz zwischen Urdorf Nord und Zürich West. Der linke Fahrstreifen ist gesperrt. Nachher aufpassen, so in der Region Bern-Mittelland auf der A1 fährt Richtung Zürich zwischen Kirchberg und Kriegstätte. Stau wegen einem Lastwagen, der ist abgelegen. Wo weiter hinten stehst du nochmal an, und zwar zwischen der Verzweigung Lauterbach und Herkingen. So wie auch auf der Gegenrichtung schwierig. A1 fährt Richtung Bern, stehst zwischen der Raststätte Gunzgen Nord und Niederbipp. Gehen wir noch kurz ins Berner Oberland, A8 fährt Richtung Brienz, da harzert es zwischen Leissigen und Wilderswil. Zum Schluss noch der Blick in die Region Basel, da A2 auf dem Schirm fährt Richtung Basel, zwischen der Verzweigung Hagnow und Basel-Badischer Bahnhof verlierst 10 Minuten und auch A3 macht Probleme, fährt Richtung Zürich zwischen Basel-St. Johann und der Verzweigung Wiese, verlierst bis zu 15 Minuten. Gute und sichere Fahrt wünsche ich dir.
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0: Energy am Samstagnachmittag. Wir haben zwei
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0: Zürich 31 Grad, Bern 32 und Basel 33. Wir schwitzen weiter zusammen. Es bleibt heiß heute. Zum Glück hat es immerhin ab und zu ein paar Wochen rum. In den Bergen kann es später auch regnen. Morgen Sonntag endlich, ein Mix aus Sonne und Wolken. Es ist einfach weniger heiß. Also das erste Mal seit langem erreichen wir dann nicht mehr 30 Grad. Und am Montag kommt sowieso endlich die Abkühlung. Am Montag Regen und 24 Grad. Endlich wieder mal durchschlafen.
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0: Aufpassen auf der A2, ja, so Richtung Gotthard, geht nach dem Biaschina-Tunnel sind Personen auf der Fahrbahn. Stau auf folgenden Strecken, Region Zürich auf dem Nordring Richtung St. Gallen zwischen Limmataler Kreuz und Zürich-Affoltern, Region Bern-Mittelland ab Kirchberg verlierst 30 Minuten, Lastwagen hat da eine Reifenpanne gehabt und auch in Gegenrichtung schwierig, A1 fährt Richtung Bern, Stau ab der Raststätte Gunzg Nord verlierst 20 Minuten. Im Berner Oberland musst du hinten anstehen auf der A8, fahrt Richtung Brienz ab Leissigen. Und zum Schluss gehen wir noch schnell in die Region Basel. Da macht da zwei Probleme, fahrt Richtung Basel. Anstehen ab der Verzeigung Hagnow verlierst 10 Minuten bis zum Basel-Badischer Bahnhof. Und dort A3 macht Probleme, fahrt Richtung Zürich, Stau zwischen Basel-St. Johann und der Verzeigung Wiesen verlierst 15 Minuten.
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0: Energy am Weekend. Für viele ist es das letzte Wochenende der Ferien. Morgen gehen in den allermeisten Kantonen die Schulen schon wieder los. In Barne laufen sie ja schon seit einer Woche. Und darum schauen wir heute ein bisschen zurück. Ich wollte wissen, was war die Ferien-Fail dieses Jahr? Ja, irgendeinen Fail gibt es ja immer. Bei mir zum Beispiel, ich habe gedacht, hey, ich nutze meine Ferien voll Hanne aus. Oder? In Berlin fahre erst am Nachmittag los, damit ich nachher so um 9 Uhr am Abend mit dem Zug zu Basel ankomme. Natürlich nicht. 4 Stunden Verspätung hat der Zug gehabt. Und irgendwann nach Mitternacht haben wir noch zu Deutschland in ein Hotel müssen. Der Zug, der ist gar nicht mehr in die Schweiz. Und ich bin am nächsten Tag ja, doch ziemlich viel zu spät ins Büro gekommen. Bei dir ist sicher irgendetwas schiefgelaufen. Erzähl es mir.
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0: Ja, vor allem, wenn du immer noch Ferien hast, dann genieß die letzten Tage noch. Am Mikrofon, Tommy Springs. Salut, salut.
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0: Energy am Samstagnachmittag. Willkommen.
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0: Für viele sind die Sommerferien schon durch und darum schauen wir ein bisschen zurück. Ich will die Sommerferien Fail wissen. Irgendetwas läuft ja immer schief, oder? Der Benny aus der Energy Community hat sich gemeldet. Er hatte Strandferien-Fail gehabt.
2: Mein grösster Ferien-Fail ist, dass ich den ganzen Tag an der Sonne war und ziemlich wenig getrunken, so dass ich dann am Abend im Hotel wegen der Hydratation bin ohnmächtig geworden.
0: Scheiße.
2: Und mir im Gesicht etwas aufgeschlagen, dass ich dann nähen musste und die ganzen Ferien nicht mehr dürfen baden und nur mehr im Schatten dürfen hocken. Ja, das war ein ziemlicher Fail gewesen. Aber ich konnte es trotzdem geniessen.
0: Gut, ja, zum Glück nicht noch etwas Schlimmeres passiert bei dir, Benny. Auch Lucia hat sich gemeldet.
3: Mein grösster Ferienfail ist, würde ich sagen, dass ich bei falschen Schlangen angestanden beim Check-in. Und wegen dem haben wir dann unsere Koffer nicht mehr abgeben und mussten draufzahlen. Und obendrauf hat der Flug dann auch noch Verspätung gehabt und ich bin als Letzte eingestiegen und das war richtig unangenehm.
0: Hey, verstehe ich 100%. Also, mir macht Flüge ja sowieso nervös. Ich gehöre wirklich zu den Leuten, die irgendwie schon 5-6 Stunden vorher am Flughafen sind. Anyway, erzähl mir die Ferienfehler.
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0: Und wenn du zu denen gehörst, die die Ferien noch vor sich haben, dann genieße es und mach nicht allzu viele Ferienfehler.

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1: Und jetzt kann ich reden. Hey, heute schwitzen wir nochmal. Ja, man kann gar nicht richtig denken bei diesen Temperaturen draussen. 33 Grad, zum Glück ein paar einzelne Wochen, die es rum hat. Aber eben trotzdem einfach bretschheiss draussen. Dafür morgen Sonntag weniger heiss. Wir arbeiten morgen nicht mehr 30 Grad und am Montag kommt endlich die Abkühlung. Also wirklich, endlich dürfen wir auch mal applaudieren jetzt am Wetter. Dringend nötig, am Montag nur noch 24 Grad und dazu kommt sogar regnen, wunderbar.
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1: Wir starten in der Region Zürich. Stau auf dem Nordring, fahrt Richtung St. Gallen zwischen Limmataler Kreuz und Zürich-Affoltern. Ebenfalls Meldungen aus der Region Bern-Mittelland. Vor A1 fahrt Richtung Bern, stehst an zwischen der Raststätte Gunzgen Nord und Niederbipp. Und darum auch schwierig auf der A2, fahrt Richtung Luzern zwischen Egerkingen und Herkingen. Region Basel haben wir da zwei auf dem Schirm. Fahrt Richtung Basel zwischen der Verzweigung Hagnau und Basel-Badischer Bahnhof. Und auch hier 3 fahrt Richtung Zürich zwischen Basel-St. Johann und der Verzweigung Wiese. Für all die, die heimkommen von der Ferie, schauen wir noch schnell zum Gotthard-Südportal. Da verlierst du momentan eine Stunde und 15 Minuten. Wir haben 6 km Stau. Und falls du tatsächlich noch in die Ferien gehst, im Gotthard-Nordportal stehst du eine halbe Stunde. Da haben wir fast 2 km Stau. Grüssli, das Auto, salut!
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0: Energy am Samstagnachmittag. Schön, bis da geht weiter. Mit Hit Music Only, der hier ist parat. Sun Will Shine. Robin Schulz und Tom Walker gibt es als nächstes. Jetzt kommst du und sagst mir, hey, ich will eigentlich gar nicht mehr, dass die Sonne scheint. Es ist eh schon viel zu viel gewesen. Mir ist eh viel zu heiß. So wie die Energy-Hörerinnen hier.
1: Ich bin nicht gemacht für Temperaturen über 25 Grad.
0: Musst noch ein bisschen durchhaben. Spätestens am Montag kommt es regnen und am Montag haben wir dann nur noch 24 Grad. Aber in diesem Song «Sun Will Shine» geht es eigentlich auch gar nicht so wirklich um die Sonne, die scheint. Das ist nur so ein Bild, um zu sagen, hey, alles wird wieder gut. Also die Sonne scheint wieder irgendwann im Leben so. Also wenn du eine schwierige Phase hast, keine Ahnung, im Job der Chef gerade letzte Woche dumm da hat oder wenn du irgendwie heute Morgen riesen Krach hast mit dem Schatz, wo du jetzt nächstes Jahr in die Ferien geht. Was auch immer. Wenn es gerade schwierig ist, der Song, der ist für dich. Alles wird irgendwann wieder gut. Die Sonne scheint wieder 100% positive Einstellung mit dem hier.
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0: Der Samstagnachmittag auf Energy, es ist 3.
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0: Nochmal ein bisschen nachcremeln, würde ich sagen. Die Sonne scheint. Da und dort hat es zwar ein paar Wochen am Himmel. Die bringen einfach nicht wahnsinnig viel. Also es ist nur wahnsinnig heiss. Draussen 33 Grad aktuell. Und kann regnen, kommt es sowieso nur in den Bergen nachher. Aber morgen wird es offiziell frischer. Judi, hui, morgen Mix aus Sonne und Woche. Dazu nur noch 28 Grad und am Montag haben wir den Regen mit 24 Grad.
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0: Achtung, Personen auf der Fahrbahn A1 fahrt Richtung Bern zwischen Weinigen und dem Limmataler Kreuz. Nachher steht es auf dem Nordring, fahrt Richtung St. Gallen zwischen dem Limmataler Kreuz und Zürich-Affoltern. Im Mittelland Stau auf der A1 fahrt Richtung Bern zwischen der Raststätte Gunzgen Nord und Niederbipp. Und dann hat es noch einen Unfall auf der A8 Brienz fahrt Richtung Sarne. Und zwar zwischen Brienzwiller und der Abzweigung Knoll. In beiden Richtungen gesperrt wegen einem Unfall. Es wird empfohlen, über Meiringen zu fahren. Dann schauen wir noch schnell in die Region Basel. A2 fährt Richtung Basel, Stau zwischen Hagnau und dem Basel-Badischer Bahnhof. Und auch die A3 macht Probleme, fährt Richtung Zürich zwischen Basel-St. Johann und der Verzweigung Wiese. Zum Schluss noch schnell Gotthard für alle, die in die Ferien oder heimkommen. Also die, die heimkommen, brauchen etwa eine Stunde länger vor dem Südportal und die, die gehen, brauchen nur 20 Minuten länger vor dem Nordportal. Grüßli ins Auto!
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0: Willkommen, die schönsten Tage vor Woche verbringen wir zusammen. Energy Weekend, ein spezielles Wochenende, oder? Für viele das letzte von der Sommerferien. In vielen Kantonen geht morgen die Schule wieder los, in anderen ist es schon letzte Woche losgegangen. Und darum ein kleines Ferien-Recap. Ich wollte aber heute mal nicht wissen, was ist dein Ferien-Highlight war, sondern ich will wissen, was ist die Ferien Fail gewesen. Was ist schief gelaufen? Ramona hat sich gemeldet.
3: Normalerweise hat man immer die ID zeigen, wenn man reingeht in die Gare in Zürich. Mhm. Aber an dem Tag irgendwie nicht. Und dann bin ich einfach eingestiegen, wir sind losgefahren und an die Grenze gekommen. Und genau an dem Tag ist die Polizei reingekommen in die Gare. Wahrscheinlich das erste Mal gewesen, von all den Mal, wo ich auf Deutschland bin. Und genau dann habe ich sie nicht dabei gehabt. Ich habe es nicht gewusst, ich habe es dort gemerkt. Und dann ist natürlich ein bisschen Panik ausgebrochen. Mhm. Ich musste mit der Polizei rausgehen aus dem Gar. Ich habe nicht gewusst, was machen. Sie haben gesagt, ja, das ist illegal, man kann nicht illegal einreisen ohne ID. Sie haben mich dann einfach gelassen und gesagt, nimm deine Sachen und geh einfach. Okay. Dann musste ich aussteigen als Einzige aus dem Gar. Und habe dann irgendwie schauen, wie ich zum nächsten Bahnhof komme in der Schweiz, um wieder heimfahren.
0: Und wieder heim. Ferien durch. Hey, was war die Ferienfail?
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0: Mein Name ist Tommy Spring. Happy Weekend zusammen.
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0: Watch It Burn ist on the Power Kid, Katy Perry of Energy.
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0: So, die Allermeisten sind zurück aus den Sommerferien. Ich hoffe, es war schön bei dir. Ich hoffe, du hast viele Highlights gehabt. Wobei, heute suchen wir eben nicht die Highlights, sondern die Fails, die Sommerferien-Fails. Lisa hat uns etwas geschickt.
2: Ich war in Japan und Es hat überall so Automaten, wo man etwas zu essen kaufen kann. Und normalerweise kommt dann etwas raus, was man essen kann. Und das habe ich natürlich gedacht. Der Automat war natürlich nur auf Japanisch angeschrieben. Und ich habe mir so Teigtaschen rauslassen zum Essen. Was auch tipptopp funktioniert hat. Allerdings sind anstatt, wie ich erwartet habe, fertig essbare, sind etwa 30 Stück tiefgefrorene von diesen Teigtaschen rausgekommen. Und die konnte ich natürlich nicht essen, weil ich bin noch den ganzen Tag unterwegs war und hatte keine Küche. Ich
0: habe jetzt noch nie gehört, ein Automat mit gefrorenem Essen drin. Hey, was ist die Sommerferien-Fail?
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0: 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Und egal, wie viele Fails hast du gehabt, so schlimm wie bei Alina ist es ganz sicher nicht gewesen.
3: Ich von meiner Seite bin froh, wieder aus der Ferien zurück zu sein. Es hat leider nicht alles so geklappt, wie wir wollen. Kurz zusammengefasst, das Zimmer war nicht rechtzeitig parat gewesen. Wir mussten 1,5 Tage warten, bis wir es endlich bekommen haben. Die Reception hat auch nicht wirklich funktioniert. Und am Schluss hat der Flug noch 2,5 Stunden Verspätung gehabt.
0: Oh nein, Malina. Ich hoffe, du hast jetzt mit mir hin. Schönes Weekend.
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0: halbe vier Energy. Freue mich schon aufs Durchschlafen.
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0: Endlich kein Hin- und Herdrehen mehr im Bett. Es gibt eine Abfrischung, also heute noch sehr heiß draußen. Wir müssen noch ein bisschen Geduld haben. Morgen schon nicht mehr 30 Grad. Morgen haben wir noch 28 Grad. Dazu ein Mix aus Sonnen und Wolken. In den Bergen könnte es so heute und morgen noch ein bisschen regnen. Und am Montag kommt es dann nachher eben endlich überall regnen. Und dazu haben wir Höchstwerte nur noch bei 24 Grad. Eben endlich wieder durchschlafen.
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0: Stau in der Region Zürich auf dem Nordring, fahrt Richtung St. Gallen zwischen dem Limmataler Kreuz und Zürich-Affolter. Im Berner Mittelland geht es länger. Auf der A1 fahrt Richtung Bern zwischen der Raststätte Gunzgen Nord und Niederbipp. Region Basel macht da zwei Probleme. Fahrt Richtung Basel, muss stehen zwischen der Verzweigung Hagnow und dem Basel-Badischer Bahnhof. Und auf der A3 geht es länger, fahrt Richtung Zürich zwischen Basel-St. Johann und der Verzweigung Wiese. Grüßli zu Auto!
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0: Ja, Tickets gibt's noch vor der Vierer. Unbedingt dranbleiben. Mein Name ist Domi Springs. Salut.

0: So ein cooler Song, Rude Boy, Rihanna auf Energy. So, jetzt würde ich zuhören, hey.
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0: Energy Air, unser Sommerfinale, ein letzter geiler Sommerabend mit vielen Acts, einem Food Festival, also ja tatsächlich, es wird verschiedenste Food-Stänge haben, eben zu all diesen krassen Acts, einfach einen guten Abend mit Sound, Food und deinen Friends, diesjährige Energy Air. Genau heute in 3 Wochen ist es auf der Almenz Luzern und die nächste Gewinnchance gibt es genau jetzt. Wir machen uns ein kleines Spiel, was wir schon die ganze Woche gemacht haben. Ich spiele einen kurzen Take-Tat-Song an. Und du musst mir sagen, wie der heisst. Telefonnummer
1: 0848 001 003.
0: Also bist du bereit? Es gibt wirklich nur ein paar Sekunden von diesem Song. Wenn du denkst, ich weiss, welcher das ist, dann schnell anrufen. Achtung, bereit, los! Und das ist schon gewesen. Wenn du irgendeine Ahnung hast, komm an, Leute.
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0: Und was weißt du, gewünscht 2 Tickets für die Energy Air.
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0: Energy am 4 vor 4, vielleicht hast du es gehört, vor ihm. Man kann Tickets gewinnen.
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0: Für unser Sommerfinale auf der Amensl Luzern, genau heute, 3 Wochen, die Leitungen sind am Läuten. Nehmen wir irgendwo ab. Hallo, da ist der Dominik. Wer ist da?
2: Das ist Vanessa.
0: Vanessa, was machst du am Samstagnachmittag?
2: Ich bin gerade im Büro am Arbeiten.
0: Ah, du musst auch arbeiten. Bin nicht alleine.
2: Schön. Nein.
0: Und es ist eben gut gehört, oder? Take That Quiz, es gibt Tickets für 10 Energy. Also komm, wir hören es nochmal schnell. Der kurze Ausschnitt, den ich gegeben habe. Bist du bereit?
2: Jawohl.
0: Also ich muss wissen, wie heisst der Song?
2: Keine Ahnung, ich rate, Escape These Feelings.
0: Was hast du gesagt?
2: Escape This Feeling? Keine Ahnung.
0: Nein, also ist eigentlich jetzt irgendetwas geraten. Nein, weil es heisst.
2: Ja.
0: We Light My Fire. Kennst
2: du? Ja.
0: Mann! Nein, leider nicht. Ist übrigens das Cover, oder? Das Original von Dan Harmon. We Light My Fire. Hey, tut mir mega leid, Vanessa, aber du bist das nächste Mal wieder, gell?
2: Anders mal.
0: Und wie lange musst du noch arbeiten?
2: Noch eine Stunde.
0: Also, das heisst noch 3 weniger als ich genieße. Ich bin gerne da, noch bis zum 7. Gibt übrigens noch mal eine Chance bis zum 7. Also einfach dann noch mal anrufen, gell, Vanessa?
2: Das ist super, mach es.
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0: Miley Cyrus, Flowers, guter Reminder, vielleicht wieder mal die Blumen gießen, die hey, oh hey, das Fieri auf Energy.
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0: Es ist wieder mal ein gemeinsames Schwitzen, Temperaturen bis zu 33 Grad. Aber hey, es wird frischer, Juti, hui, morgen Sonntag erreichen wir nicht mehr 30 Grad. Dazu hat es viele Wochen, nur gegen Abend könnte es so ein bisschen regnen. Und ganz sicher regnen kommt es am Montag. Und am Montag haben wir auch nur noch 24 Grad.
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0: Wir fangen an in der Region Zürich, hier auf dem Nordring Richtung St. Gallen zwischen dem Limmataler Kreuz und Zürich Affoltern und auf der A3 fahrt Richtung Chur zwischen Wesen und dem Kerenzer Tunnel. Nachher Region Bern-Mittelland, A1 fahrt Richtung Zürich, stehst zwischen Kirchberg und Herkingen und auf der Gegenrichtung musst du 20 Minuten mehr einrechnen zwischen der Raststätte Gunzgen Nord und Niederbipp. Region Basel, schwierig auf der A2, fahrt Richtung Basel ab Hagenow, verlierst 10 Minuten und auch die A3 macht Probleme, fahrt Richtung Zürich zwischen Basel St. Johann und der Verzweigung Wiese, stehst 15 Minuten. Wir schauen noch schnell zum Gotthard, für die, die heimkommen, da stehst 1 Stunde vor dem Südportal und nur 9 Minuten verlierst vor dem Nordportal. Gute Fahrt, Grüssli, ciao, ciao.
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0: Energy am Weekend, 15. August, ein spezieller Tag, vor allem in Italien. Der Domenico aus der Energy Community hat sich gemeldet.
3: Ciao, ciao, bello in magico Ferragosto, la festa dell'Augusto. Allora, Musik, Energie, Emotionen, das brauchen wir zum 15. August fast. Ferragosto, lass uns tanzen, da können wir den ganz herrlichen Samstag super fasten. Ferragosto! Viva la vita! Ciao, ciao, belli!
0: Ciao, ciao! Ja, Ferragosto, wirklich der wichtigste Sommertag in Italien. Kann ich selber bestätigen, oder geht's auf den Campingplätzen. Ich habe nämlich mal als Animator gearbeitet in Italien auf so einem Campingplatz. Und eben der 15. August ist wirklich der wichtigste. Also da kommen die besten Shows. Also wenn du jetzt irgendwo in Italien in der Ferien bist, geh heute Abend die Show schauen. Für das haben die Animatoren probt irgendwie 2 Monate lang. Und nachher eben sowieso, Domenico hat es gesagt, wird da gesungen und tanzt heute, oder alle die ja, Italien-Klassiker, die Ferien-Klassiker da. 2 Schritte rechts, 2 Schritte links, oder?

0: Merci Domenico, hast du uns erinnert an den 15. August, Ferragosto heute in Italien. Und hey, welche Ferien man hast, immerhin Weekend, oder? Gehen wir zusammen.
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0: also hallo, es gruselt mich, wenn ich nur daran denke. Der Samstagnachmittag auf Energy.
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0: Das war Thema diese Woche auf Energy bei Laura und bei Katja in der Show. Der neue Trend.
2: Es geht um einen Trend auf Social Media vor allem auch, dass junge Männer nicht mehr duschen, weil sie mit ihren Pheromonen, also mit dem körpereigenen Duft sozusagen, wenn Frauen anlocken.
0: Ja, also ich muss einfach auch noch schnell etwas sagen. Also, was? Also, das ist doch einfach grusig, sind wir nicht einig, oder?
3: Wegen dem nicht duschen und so, das sind doch Riesensäunigle. Ich möchte dann schauen, wie das umgekehrt wäre, wenn die Frauen sich nicht waschen würden, ob sie dann auch Freude dran hätten, wenn eine Frau dann so würde stinken, 7 Meter gegen den Wind. Nein, also, das sind dann wirklich, also, nein, kommt noch nicht dümmer sein Sinn. Also, ich wünsche allen ein ganz schönes Wochenende und stinkfrei. Tschüss zusammen!
0: Die Rode war Anita aus der Energy Community. Ja, was sagen Männer aus unserer Community?
4: Ich habe mir jetzt gerade vorgestellt, ich gehe eine Stunde joggen und danach an ein Date.
0: Bäh! Ja, ist doch grusig, oder?
4: So frei nach dem Motto, ein stinken muss es.
0: Nein, Mann, muss es nicht. Aber tatsächlich jemand, der sich also halb positiv dazu äußert, und zwar der Markus, Energy-Hörer.
5: Ein gutes Parfüm ist durch nichts zum Ersetzen. Aber das abends dann, wenn man wegen mir frisch geduscht im Bettchen liegt und an der Haut vom Partner zu schnüffeln und da diesen leichten, feinen Körpergeruch, das ist was ganz Feines. Mhm. Ich bin der Meinung, wenn man seinen Partner nicht riechen kann, dann wird das auch in den seltensten Fällen was.
0: Aber gut geduscht. Also gibt es wirklich jemanden? Sorry mal schnell. Hand aufs Herz. Gibt es wirklich jemanden, wo das jetzt irgendwie geil findet, wenn man stinkt? Komm, zeigen Sie
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0: Also jetzt fühlen wir Finger nie mehr. Also, was ist das für ein Trend? Hallo. Ich wünsche euch auch mal weiterhin ein stinkfreies Weekend.
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0: Energy am Samstag, Wochenende.
1: Hoch die Hände, Wochenende!
0: Ja, juhu, und was machen wir da?
2: Lesen und chillen und zocken.
0: Nein, das kannst du nächste Woche.
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0: Jetzt heute noch mal ein Sommerabend. Hat zwar ein paar Wochen rum, trotzdem sehr heiß. Temperatur um die 33 Grad. Kann regnen, kommt es nur in den Bergen oben. Morgen Sonntag schon ein bisschen weniger heiß. Temperatur um die 27, 28 Grad. Am Nachmittag könnte es lokal mal einen Regengutsch geben. Und vor allem eben nächste Woche dann fertig mit dem Sommerwetter, fertig Hitzewellen, endlich mal wieder durchschlafen, oder? Nicht immer die ganze Zeit hin und her ruggeln im Bett. Temperatur um die 24 Grad am Montag und dazu kommt es dann eben endlich auch mal regnen. Ja, wollen mal Applaus machen am Wetter, das war die höchste Zeit.
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0: Wir fangen in der Region Zürich an. Eins auf dem Nordring fährt Richtung St. Gallen, stauet zwischen Limmataler Kreuz und Zürich Affoltern. Bern-Mittelland steht hinten auf der A1 zwischen Wangen-Aare und Herkingen und auch in der Gegenrichtung momentan schwierig. Ab der Raststätte Gunzgen-Nord verlierst 20 Minuten. Region Basel haben wir da zwei auf dem Schirm. Fahrt Richtung Basel-Stau zwischen der Verzweigung Hagnau und Basel-Badischer Bahnhof. Und auch da 3 zeigt es mir da an. Fahrt Richtung Zürich. Ab Basel-St. Johann geht es 15 Minuten länger. Und schnell zum Gotthard, wenn du heimkommst vor der Ferien, verlierst du etwa eine Stunde vor dem Südportal. Grüssli, Zauzo!
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0: den schönsten Tag der Woche verbringen wir zusammen Energy Weekend. Hoch die Hände, oder sagen wir es nochmal?
1: Hoch die Hände, Wochenende!
0: Jawohl, was macht man da so am Wochenende?
2: Am Wochenende ist immer wenig Zeit, weil ich halt 10.000 Hobbys habe.
0: Okay. Also falls jetzt eins von diesen 10.000 Hobbys vielleicht ja auch das Abendprogramm mit dem Schatz ist, wenn du weißt, was ich meine, dann passt der nächste Song, der stimmt dich ein bisschen auf das Programm ein. Ein Song, der eben nicht wirklich romantisch ist, aber ja, eben so heiß wie das Wetter draussen. Ein bisschen spicy Sound hier von der Kenya Grace, Strangers of Energy.

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0: Schon nur das Geräusch tut's gut. Lass mal. Ah, so lange nicht mehr gehört. Regen. Heute kommt zu den meisten Orten nicht mehr regnen, nur in den Bergen oben. Aber dafür morgen am Nachmittag der Lokal. Morgen gibt es schon einen Mix aus Sonne und Wolken bei Temperaturen um die 28 Grad. Und spätestens am Montag hören wir die alle. Ganz viel echte Regengeräusche am Montag. Kommt endlich wieder mal ein bisschen regnen und dazu auch nicht mehr ganz so bretschheiss. Am Montag erreichen wir nur noch 24 Grad.
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0: Der Weg an Zürich steht auf dem Nordring, fahrt Richtung St. Gallen zwischen dem Limmataler Kreuz und Zürich Affoltern. Dann brauchst du länger im Mittelland auf der A1, fahrt Richtung Zürich zwischen Wangen an der Aare und Herkingen und auch Harzig auf der Gegenrichtung, fahrt Richtung Bern A1 zwischen der Raststätte Gunzgen Nord und Niederbipp. Berner Oberland steht auf der A8, fahrt Richtung Spiez zwischen Interlaken West und der Erlingen. Wir gehen in die Region Basel, A2 fahrt Richtung Basel, Stau ab der Verzweigung Hagnow bis zum Basel-Badischer Bahnhof, verlierst etwa 10 Minuten. Und auch auf der A3 Stau fahrt Richtung Zürich zwischen Basel-St. Johann und der Verzweigung Wiese. Grüßli ins Auto!
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0: Energy Weekend mit mir, Tommy Spring und Leute, in genau 3 Wochen ist es soweit. In 3 Wochen ist es Energy Air. Mit Nico Santos. Auf Traumend Luzern. Ganz viel coole Acts dabei. Take that all. Oder Tiffany Aris. Nicht nur guten Sound, auch guten Food übrigens. Es ist schon ein Food Festival. Ne? Tiffany Aris, der Song hören wir das nächste. By the way, Vertigo. Und du kannst ja gegen noch deine Besties nominieren. Mit wem willst du noch mal so einen richtig coolen Sommerabend mit gutem Sound und gutem Food verbringen? Welche Freundschaft soll noch mal gefeiert werden? Sag's mir.
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0: Anna hat sich zum Beispiel schon gemeldet.
3: Hallo zusammen, hier ist Anna. Ich habe gehört, dass man jemanden nominieren kann über WhatsApp. Mhm. Und ich würde gerne meine beste Kollegin, die jetzt gerade heimkommt, von einem Jahr reisen, nominieren, uns endlich wieder sehen und einen tollen Abend haben.
0: Das ist eine schöne Geschichte. Wir probieren noch in dieser Stunde dann noch zu überraschen, würde ich sagen. Schönen Samstagabend.
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0: Du hörst Energy am Samstagabend, 20:45 Grad.
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0: Und jetzt geht's um unser grosses Sommerfinale. Heute in 3 Wochen auf der Amens Luzern.
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0: Yes, du hast können gute Freundin, einen guten Freund nominieren, für nochmal so einen richtig coolen Sommerabend zu verbringen im Energy Air. Und genau das hat auch Anna gemacht, jetzt bei mir in der Leitung. Anna, wie geht's?
2: Hallo, das ist Anna. Freut mich, gerade mal gut, danke.
0: Sally, sag schnell, warum willst du genau mit ihr einen coolen letzten Sommerabend im Energy Air verbringen?
2: Hey, meine Kollegin ist jetzt mit ihrem Freund 1 Jahr mit dem Velo unterwegs am Reisen und kommt heute heim.
0: Okay.
2: Und fände ich super, wenn ich mit ihr könnte. Ja, das Energy Air verbringen.
0: Habt ihr auch ein bisschen telefoniert, oder auch nicht?
2: Doch. Ab und zu haben wir schon telefoniert.
0: Und jetzt telefonieren wir hoffentlich nochmal mit ihr. Martina heisst sie, gell? Und hoffentlich nimmt sie ab, wenn sie dann zurückreisen ist.
2: Jawohl.
0: Komm, Martina.
3: Ja, da ist Martina Bienz.
0: Martina, hallo, da ist der Domi vom Energy. Und ich muss unbedingt mit dir reden. Respektive auch die Anna da, deine gute Freundin.
2: Hallo Martina!
3: Grüezi! Ich bin bei
0: Leute, ihr habt mich ein Jahr
2: willkommen
0: nicht gesehen.
2: Willkommen zurück in der Schweiz.
0: Ja, willkommen!
3: Ja.
0: Anna, was hast du am meisten vermisst, Martina?
2: Hey, alles. Mit dir zu reden, mit dir irgendwelche Sachen unternehmen, gehen Velo fahren.
0: Also ist das so das Ding von euch, was ihr zusammen macht, Velo fahren?
2: Hey, wir haben beide damit angefangen.
0: Und wie lange seid ihr schon befreundet?
2: Seit Kind.
3: Also eigentlich im Spielkasten, wie ist eigentlich im Sandkasten.
0: Das ist im Fall so cool. Das finde ich so cool, wenn so Freundschaften so lange bleiben. Also wie alt seid ihr jetzt, wenn ich das frage?
3: 29.
0: Eben fast schon 30 Jahre Freundschaft. Das ist doch einfach krass. Wie schafft man das, so lange eine Freundschaft irgendwie aufrechtzuerhalten?
3: Ja, viel miteinander unternehmen, jemanden mal überraschen, einfach etwas Gutes tun füreinander.
0: Ja, überraschen ist ja das gute Wort, oder? Das machen wir ja, und zwar geht ihr nach dem Jahr, wo du weg bist, Martina, und dann hast du ganz alleine gelassen. Geht ihr jetzt zusammen? Ja, das Wiedersehen gehen feiern, und zwar am Energy Air.
2: Oh, hey, mega cool.
0: Das wird der Hammer, schenken euch die Tickets. Vor allem, das ist beide von Luzern, oder? Gehöre ich richtig?
2: Das ist richtig.
0: Hey, das ist bei euch, das ist Luzern. Wir müssen mal irgendwo herfahren.
2: Das ist so.
0: Hey, wünsche dich noch ein ganz schönes Weekend zusammen.
2: Hey, danke vielmals.
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2: Endlich wieder durchschlafen, ohne ständiges Umrollen, weil man zu heiss hat, also Temperaturen gehen ab. Schon morgen Sonntag immerhin 28 Grad. Und am Montag sind wir dann bei 24. Dazu kann es morgen noch immer wieder mal kurz regnen, sonst aber Sonne mit ein paar Wolken rum. Und am Montag kommt es dann ganz sicher überall in der ganzen Schweiz regnen.
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2: 5:30 ist der in der Region Zürich auf dem Nordring, fahrt Richtung St. Gallen zwischen dem Limmataler Kreuz und Zürich Affoltern. Nachher geht es länger im Mittelland, A1 fahrt Richtung Zürich zwischen Wangen und Aare und Herkingen-Steisch. Und auch im Oberland schwierig auf der A8 Interlaken Richtung Spiez. Der verlierst Zeit zwischen Interlaken West und Därligen. Zum Schluss noch eine Meldung aus der Region Basel. Da macht da zwei immer noch Probleme, fahrt Richtung Basel zwischen der Verzweigung Hacknow und Basel-Badischer Bahnhof. Grüssli, ins Auto!
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0: Energy Weekend, jetzt der 20 vor 6. Bei den meisten sind die Sommerferien schon durch. Ab morgen laufen in den allermeisten Kantonen die Schulen wieder. In diesen Kantonen laufen sie sogar schon seit der letzten Woche. Und darum habe ich gedacht, machen wir einen kleinen Sommerrückblick hier auf Energy. Aber ich wollte heute mal nicht wissen, was sind deine Sommerferien-Highlights gewesen, sondern ich wollte wissen, was war die Sommerferien-Fail gewesen? Was ist schiefgelaufen? Der Benni hat sich gemeldet von Leissig. Er hatte einen Fail in der Strandferien.
1: Mein grösster Ferien-Fail ist, dass ich den ganzen Tag in der Sonne war und ziemlich wenig getrunken habe, sodass ich dann am Abend im Hotel wegen der Hydratation bin ohnmächtig geworden und mir im Gesicht etwas aufgeschlagen, dass ich dann nähen musste und die ganzen Ferien nicht mehr dürfen baden und nur mehr im Schatten dürfen hocken.
0: Horror!
1: Ja, das war ein ziemlicher Fehl gewesen. Aber ich konnte es trotzdem geniessen.
0: Zum Glück ist nichts noch Schlimmeres passiert. Ob Fabienne von Thun hat sich gemeldet.
2: Ich war in Japan und es hat überall so Automaten, wo man etwas zu essen kaufen kann. Okay. Und normalerweise kommt dann etwas raus, das man essen kann. Und das habe ich natürlich gedacht. Der Automat war natürlich nur auf Japanisch angeschrieben. Und ich wollte mir so Teigtaschen rauslassen zum Essen. Mhm. Was auch tiptop funktioniert hat. Allerdings sind anstatt, wie ich erwartet habe, fertig essbare, sind etwa 30 Stück Teufgefrorene von diesen Teigtaschen rausgekommen.
0: Krass.
2: Und die konnte ich natürlich nicht essen, weil ich bin noch den ganzen Tag unterwegs war und hatte keine Hochung.
0: Das habe ich also noch nie gehört. Wirklich. So einen Automat, wo kannst du tiefgefrorenes Essen kaufen. Krass. Und Ramona hat auch einen ziemlichen Fail von Zürich.
3: Normalerweise hat man immer die ID zeigen, wenn man rein geht in die Gar in Zürich, aber an dem Tag irgendwie nicht. Und dann bin ich einfach eingestiegen, wir sind losgefahren und an die Grenze gekommen. Und genau an dem Tag ist die Polizei reingekommen in die Gar, wahrscheinlich das erste Mal gewesen, von all den Mal, wo ich auf Deutschland bin. Und genau dann habe ich sie nicht dabei gehabt. Ich habe es nicht gewusst, ich habe es dort gemerkt. Und dann ist natürlich ein bisschen Panik ausgebrochen. Ich musste mit der Polizei rausgehen aus dem Gar. Ich habe nicht gewusst, was machen. Sie haben gesagt, ja, das ist illegal, man kann nicht illegal einreisen. Ohne ID. Sie haben mich dann einfach gelassen. Sie haben gesagt, nimm deine Sachen und geh einfach. Dann musste ich aussteigen als Einzige aus dem Gar. Und habe dann irgendwie müssen schauen, wie ich zum nächsten Bahnhof komme in der Schweiz, um wieder heimfahren.
0: Und wieder hey, keine Ferien gehabt. Hey, erzähl mir schnell, die Ferienfeier.
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0: Und wenn du Ferien noch vor dir hast, genieß es und mach nicht zu viel Fails.

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1: Willkommen im Energy Weekend. Es ist 6 Uhr, jetzt noch eine Nacht durchbeissen und nachher brauchen wir ganz sicher keine Hitze-Einschlaftabletten mehr.
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1: Heute noch mal heiss gewesen, aber schon morgen erreichen wir die 30 Grad Grenze. Nicht die Maximaltemperaturen sind bei den 28 Grad. Dazu gibt es einen Mix aus Sonnen und Wolken. Es kann lokal und vor allem in den Bergen auch ein bisschen regnen. Am Montag dann nachher viel milder. Wir haben am Montag noch Höchstwert um die 24 Grad und dazu ganz viel Regen. Und ich habe ja eigentlich wirklich nicht gerne Regen, aber jetzt freue ich mich drauf. Und zwar so richtig.
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1: Du stehst in der Region Zürich auf Nordring, fahrt Richtung St. Gallen zwischen dem Limmataler Kreuz und Zürich Affoltern. In der Region Mittelland auf der A1 fahrt Richtung Zürich zwischen Wangen-Aar und Herkingen. Und im Berner Oberland auf der A8 fahrt Richtung Spiez zwischen Interlaken West und Därligen. Noch einen Stau reinkommen von der Region Basel. Da zwei betroffen, fahrt Richtung Basel zwischen der Verzweigung Hagnow und Basel. Badischer Bahnhof. Grüßli ins Auto.
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1: 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Mit deinen Besties geilen Food geniessen und natürlich auch guten Sound. Take That kommen in 3 Wochen. Oder zum Beispiel auch hier.
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1: Glasperlenspiel und noch viele mehr. Tickets noch in dieser halben Stunde unbedingt dranbleiben. Mein Name ist Tommy Springs. Salut, salut.
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0: Samstagsabend. Grüß geht raus. Energy Weekend. Jetzt geht 20 bis 6.
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0: Heute in 3 Wochen wird es so richtig abgehen auf Traumens Luzern.
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0: Yes, das Sommerfinale, genau heute in 3 Wochen, mit ganz viel gutem Essen. Es ist also ein kleines Food-Festival und natürlich der beste Acts.
2: Hola, ich bin Nico Santos und ich bin auch dabei beim Energy Air. Ich freue mich, dich da zu sehen.
0: Ja, wir freuen uns auf dich, Nico Santos, natürlich. Ganz viele coole Acts, zum Beispiel auch noch der Blick dabei. Blick kennen natürlich alle auch draussen auf der Straße.
3: Wenn ich Ihnen den Namen Blick sage, was kommt Ihnen da in den Sinn?
4: Eine ziemlich miese Zeitung.
0: Ja gut, voilà. Lassen wir so stehen. Wer kommt noch? Offenbach. Also sie werden so richtig einheizen am Energy Air. Und sie wollen auch noch etwas sagen.
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0: Na gut, wenn Offenbach das sagt, ist das so. Jetzt alle, der ist 2 Tickets für 10 Energy.
1: 0848 001 003.
0: Ich wünsche ganz viel Glück.

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1: Die Energy-Leitungen haben wieder ganz viel zu tun, wie immer, wenn es um das hier geht.
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1: Welche nehme ich ab? Leitung 7. Hallo, das ist der Dominik. Wer ist da?
3: Da ist Cornelia. Sally.
1: Cornelia, schönen guten Abend. Was machst du an diesem Samstagabend?
3: Guten Abend. Wir sind gerade auf dem Weg, für meinen Mann sein Geburtstagsgeschenk einzulösen. Wir gehen auf Oberhofen ans Open Air Kino.
1: Ah, wow, schön. Hoffentlich kommt es nicht regnen.
3: Vorher, fein gewesen. Nein, es hat schon geregnet. Ich denke, es sieht gut aus.
1: Okay, sehr gut. Also, und jetzt könnten wir das Geburtstagsgeschenk oder die Einlösung noch besser machen. Was meinst du?
3: Das könnte man auf jeden Fall. So eine Tickets, genau.
1: Wer ist alles da bei dir? Die ganze Familie?
3: Nein, mein Mann ist dabei und ist da gerade im Fan.
1: Ah, okay. Und sag mal schnell, auf welchen Act würdet ihr euch am meisten freuen?
3: Auf welchen Act freuen wir uns am meisten?
4: Alle,
3: Nico Santos. Ja, wir waren schon letztes Jahr und es war wirklich einfach mega cool gewesen.
1: Ich würde sagen, der hat...
3: Absolut,
1: yeah! Ich höre ihn fast nicht. Komm, sag mal, was bist du?
3: Yeah! Super,
1: ja, du gehört nochmal. Energy, er, dir beide. Wünsche ich dir ganz viel Spass. Und jetzt zuerst mal eine schöne Geburtstag.
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0: Energy, der Samstagabend, 6:30 ist es mittlerweile auch schon wieder. Schauen wir raus.
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0: Es könnte da und dort lokal mal ganz kurz einen Regengutsch geben, aber eben wirklich nur ganz kurz. Dann so die guten Nachrichten für die Cornelia, die vorhin Energy Air Tickets gewonnen hat und heute noch ein Open Air Kino geht. Könnt ihr gut machen. Morgen das Regenrisiko ein bisschen höher. Vor allem in den Bergen könnte es dann morgen am Nachmittag auch gewittern. Sonst aber einfach ein Mix aus Sonnen und Wolken bei etwa 28 Grad. Und am Montag kann es dann ganz, ganz sicher regnen und wird dann nicht mehr so heiß. Am Montag haben wir nur noch gerade 24 Grad.
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0: Region Zürich steht auf dem Nordring, fahrt Richtung St. Gallen zwischen dem Limmataler Kreuz und Zürich-Affoltern. Nachher ebenfalls hinten anstehen musst in der Region Bern-Mittelland auf der A1, fahrt Richtung Zürich zwischen Wangen-Drahr und Herkingen, sowie auch im Berner Oberland A8, fahrt Richtung Spiez, verlierst 10 Minuten ab Interlaken-West. Zum Schluss noch eine Meldung aus der Region Basel, A2 fahrt Richtung Basel-Stau zwischen der Verzweigung Hagnow und Basel-Badischer Bahnhof. Grüßli, Auto!
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0: Energy Weekend, der Samstagabend, jetzt geht 20 vor 7, am 15. August, ist ein spezieller Tag, vor allem in Italien. Der Domenico aus der Energy Community hat sich gemeldet.
1: Ciao, ciao, bello, magico Ferragosto, la festa dell'Augusto. Allora, Musica, Energie, Emozione, das brauchen wir zum 15. August fast. Ferragosto, lasst uns tanzen, da kommen wir ganz herrlich Samstag, super. Faste! Ferragosto! Viva la vita! Ciao, ciao, belli!
0: Ciao, Domenico, ciao! Ja, tatsächlich, Ferragosto ist ein ganz wichtiger Sommertag in Italien, kann ich selber bestätigen. Ich habe nämlich mal als Animator auf einem Campingplatz gearbeitet, etwa 4 Monate lang in meiner Jugend. Und dieser Tag ist also wirklich heilig. Die besten Shows, die gibt es auf den Campingplätzen heute Abend. Und nachher eben, der Domenico hat es gesagt, tut man zusammen tanzen, natürlich zu diesen Songs, oder? So eine Feriensong, so eine typische. Kennst du sicher auch Bomba oder was hätten wir noch im Angebot? Natürlich, der hier. Und, der ist auch ganz gut. Auch. Klar. Sommerferien pur. Also alle die, die noch in Italien sind, geniessen jetzt heute Ferragosto und alle, die schon wieder da sind. Hey, ich tue mich ein bisschen zurückkatapultieren in die Sommerferien und zwar mit diesem Song hier. Der gibt 100% Sommerferien-Vibes, noch mal ein bisschen zurückerinnern. Alvaro Soler, Magia.

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0: Ein wunderschönes Lied finde ich. Lady Antebellum, Need You Now. Das ist Energy 7 auf der Uhr.
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0: Hey, endlich wieder durchschlafen. Ohne ständig aufzuwachen. Ohne sich einfach nur voll zu schwitzen. Ohne hin und her rügeln. Es wird ziemlich deutlich milder. Morgen haben wir zwar noch 28 Grad, aber schon am Montag nachher Höchstwert um die 24 Grad. Dazu auch morgen am Nachmittag lokal ein paar einzelne Regentröpfchen. Sonst einfach ein Mix aus Sonnen und Wolken. Morgen Sonntag und spätestens am Montag regnet es überall in der Schweiz.
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0: Nicht mehr so viel los, kommst eigentlich gut durch. Noch ein bisschen mehr Zeit einrechnen. Region Zürich auf dem Westring fährt Richtung Basel zwischen Urdorf Nord und dem Limmataler Kreuz. In Region Bern auf der A1 fährt Richtung Zürich zwischen Wangen der Aaren und Herkingen sowie im Oberland. A8 fährt Richtung Spiez, verlierst ein bisschen ab Interlaken West. Und

0: In der Region Basel verlierst du ein bisschen auf der A2, fahrt Richtung Basel zwischen der Verzweigung Hagnow und Basel-Badischer Bahnhof. Grüßli, das Auto!
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